0: 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Kennst du die Geschichte hinter diesem Song? Es ist 1966. Philip David ist 15 und begeisterter Radiohörer. Stundenlang sitzt er in seinem Kinderzimmer und wartet vor dem Radio auf seinen Lieblingssong. Plötzlich hört er das erste Mal diesen Song. Mit den Fingern fängt er an, auf dem Tisch Schlagzeug zu spielen. Er liebt diese Nummer von den Supremes. 16 Jahre später. Aus Philip David ist Phil Collins, wie wir ihn heute kennen, geworden. Für sein neues Album Hello, I Must Be Going sucht er noch einen Song. Und er entscheidet sich dafür, eine neue Version seines Lieblingssongs aufzunehmen. You Can't Hurry Love wird ein Nummer-1-Erfolg in den USA und ist bis heute ein Teil von bestem Rock und Pop.
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1: Im Studio Anna Löwer. Schönen guten Morgen. Ermittler haben auf dem Handy des mutmaßlichen CSD-Attentäters ein Video gefunden, in dem sich offenbar der 21-Jährige zur Terrororganisation Islamischer Staat bekennt. Attentäter nehmen solche Videos meist vor Anschlägen auf, um sie danach im Internet zu veröffentlichen. Nach mehreren Tagen ohne gegenseitige Attacken meldet das US-Militär neue iranische Raketenangriffe. Demnach wurden alle Raketen auf den Nahost-Stützpunkt abgefangen, verletzt wurde niemand. Zuletzt hatten beide Seiten auf neue Angriffe verzichtet, während US-Präsident Trump von einer möglichen Verhandlungslösung gesprochen hatte. Die FIFA will die Fußball-WM teilweise privatisieren. Geplant ist ein neues Unternehmen. Davon sollen Anteile an Investoren verkauft werden. Von den Mitgliederverbänden hagelt es heftige Kritik. Der Fußball steht der FIFA nicht zum Verkauf, sagt etwa die europäische UEFA. Digger, Ragebait, 6-7. Ab sofort kann wieder über das Jugendwort des Jahres abgestimmt werden. Zunächst geht's darum, aus einer Top-10-Liste an Vorschlägen die Top 3 zu finden. Letztes Jahr war das Crazy zum Jugendwort des Jahres gewählt worden.
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1: Im Studio Anna Löwer. Schönen guten Morgen. Auf dem Handy des mutmaßlichen CSD-Attentäters ist laut Bundesanwaltschaft ein Bekennervideo gefunden worden. Zu sehen ist ein Vermummter, wahrscheinlich der Mann selbst. Er bekennt sich darin zur Terrororganisation Islamischer Staat. Weitere Datenträger aus seiner Wohnung werden noch ausgewertet. Nach mehreren Tagen ohne gegenseitige Attacken meldet das US-Militär neue iranische Raketenangriffe. Demnach wurden alle Raketen auf den Nahoststützpunkt abgefangen, verletzt wurde niemand. Zuletzt hatten beide Seiten auf neue Angriffe verzichtet, während US-Präsident Trump von einer möglichen Verhandlungslösung gesprochen hatte. Die FIFA will die Fußball-WM teilweise privatisieren. Geplant ist ein neues Unternehmen. Davon sollen Anteile an Investoren verkauft werden. Von den Mitgliederverbänden hagelt es heftige Kritik. Der Fußball steht der FIFA nicht zum Verkauf, sagt etwa die europäische UEFA. Digger, Ragebait, 6-7. Ab sofort kann wieder über das Jugendwort des Jahres abgestimmt werden. Zunächst geht's darum, aus einer Top-10-Liste an Vorschlägen die Top 3 zu finden. Letztes Jahr war das Crazy zum Jugendwort des Jahres gewählt worden.
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0: 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Kennst du die Geschichte hinter diesem Song? 1997. Eine der erfolgreichsten US-Songwriterinnen sitzt zu Hause in Los Angeles und schreibt ein Liebeslied.
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0: Doch welcher Künstler könnte diesen Song singen? Sie ruft Celine Dion an, die gerade mit My Heart Will Go On einen Riesenerfolg hatte. Doch die lehnt ab. Der Song gefällt ihr gar nicht. Und so schlägt die Songwriterin den Song eher scherzhaft Aerosmith vor. Die Gruppe ist begeistert. So eine Ballade mit der Stimme von Steven Tyler, das kann groß werden. Ein Jahr später erscheint der Song und wird augenblicklich zu Aerosmiths größtem Erfolg. 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
1: Im Studio Anna Löwer. Schönen guten Morgen. Auf dem Handy des mutmaßlichen CSD-Attentäters ist laut Bundesanwaltschaft ein Bekennervideo gefunden worden. Zu sehen ist ein Vermummter, wahrscheinlich der Mann selbst. Er bekennt sich darin zur Terrororganisation Islamischer Staat. Weitere Datenträger aus seiner Wohnung werden noch ausgewertet. Nach mehreren Tagen ohne gegenseitige Attacken meldet das US-Militär neue iranische Raketenangriffe. Demnach wurden alle Raketen auf den Nahoststützpunkt abgefangen, verletzt wurde niemand. Zuletzt hatten beide Seiten auf neue Angriffe verzichtet, während US-Präsident Trump von einer möglichen Verhandlungslösung gesprochen hatte. Die FIFA will die Fußball-WM teilweise privatisieren. Geplant ist ein neues Unternehmen. Davon sollen Anteile an Investoren verkauft werden. Von den Mitgliederverbänden hagelt es heftige Kritik. Der Fußball steht der FIFA nicht zum Verkauf, sagt etwa die europäische UEFA. Digger, Ragebait, 6-7. Ab sofort kann wieder über das Jugendwort des Jahres abgestimmt werden. Zunächst geht's darum, aus einer Top-10-Liste an Vorschlägen die Top 3 zu finden. Letztes Jahr war das Crazy zum Jugendwort des Jahres gewählt worden.
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2: Da ist er wirklich da, der letzte Schultag vor den Sommerferien. Schönen Mittwoch euch, auch wenn ihr nicht frei habt. Ab morgen schön leere Straßen. Die meisten 80er, los geht's mit Foreigner.
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nächste Song ist für 85.000 Metalheads. Hier ist die neue 107.7. Offiziell geht's heute los. Ein paar sind aber schon die letzten Tage in den Norden angereist. Es ist Wackenzeit. Und das Allerwichtigste, das Wetter spielt mit. Es wird keine Schlammschlacht. Die Jungs reißen morgen Abend auf der Harder Stage ab. Geiler Titel. Europe.

Sonnenbrille haben wir für den Tag eh alle eingepackt. Können wir jetzt schon mal aufsetzen? Am besten eine Ray-Ban. Fliegerbrillenmusik. Hier ist die neue 107.7. Das ist der Top Gun Soundtrack. Bester Rock und Pop. Kenny Loggins mit Danger Zone. Baden-Württembergs rockigste Morningshow. Schönen Mittwoch.

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9: Steffen Bilger aus Ludwigsburg wird heute offiziell Bundesverkehrsminister. Eins unserer Themen jetzt, Mittwochmorgen, 5.30 Uhr.
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9: Mit André Glatzel. Schönen guten Morgen.
10: An den Plänen von Bundesinnenminister Dobrindt für ein schärferes Strafrecht nach dem CSD-Anschlag in Berlin gibt es Kritik. Grüne Innenpolitiker von Notz bezweifelt in der Rheinischen Post, dass elektronische Fußfesseln Anschläge verhindern können, weil Gefährder sich davon nicht abschrecken ließen. Nach mehreren Tagen ohne gegenseitige Attacken meldet das US-Militär neue iranische Raketenangriffe. Demnach wurden alle Raketen auf den Nahoststützpunkt abgefangen. Das US-Militär reagierte mit Gegenangriffen auf den Iran und auch auf den Irak, wo nach US-Angaben mit dem Iran verbündete Terroristen vermutet werden. Der Stühlerücken in der Bundesregierung wird heute offiziell. Die alten und neuen Minister bekommen von Bundespräsident Steinmeier ihre Entlassungs- bzw. Ernennungsurkunden. Damit wird Nina Warken Kanzleramtsministerin, Carsten Linnemann Gesundheits- und Steffen Bilger Verkehrsminister. Etwa jeder Fünfte in Baden-Württemberg kann sich keine Woche Urlaub leisten. Das betrifft rund 2,2 Millionen Menschen, zeigen Zahlen des Statistischen Landesamtes. Alleinerziehende trifft es dabei deutlich häufiger als andere Haushalte. Von ihnen kann sich jeder Dritte keine Reise leisten.
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9: Das Wetter für uns in Baden-Württemberg. Wie heißt der Film mit Marilyn Monroe? Manche mögen es heiß. Sonne pur. Höchstwerte heute bei euch in Heidelberg 37 Grad, genauso in Ludwigsburg, in Winterlingen im Zollernalbkreis. Ach, schön kühl. 33 Grad heute. Morgen nochmal strahlend blauer Himmel und nochmal 1-2 Grad wärmer. 5.32 Uhr, die neue 107.7 Verkehrsservice. Vorsichtig auf der B10, Fahrt Richtung Stuttgart zwischen Süßen Ost und Eislingen Ost. Gegenstände auf der linken Spur. Ansonsten alles frei. Staus oder Blitzer immer kostenlos melden. 0800 24 7 107.7.
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9: Lassen wir uns gemeinsam von Farin Urlaub gleich mal wach schreien. Aus den 90ern die Ärzte mit Schrei nach Liebe. Dann wird nächste rockigste Morning Show. Los geht's mit dem 80er mit Michael Jackson.
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Und ich habe den perfekten Song, wenn sich die Sonne gleich über den Berg kämpft. Hier ist die neue 107.7, 5:37 Uhr.

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1: Es ist 1979 in Großbritannien. Sänger Roger Waters ist gerade mit seiner Band Pink Floyd auf Tour. Auf einer langen Busfahrt erinnert er sich an seine Schulzeit zurück. Wie alles damals streng nach Regeln lief und die Lehrer die Schüler lieber klein hielten, als ihnen etwas beizubringen. Er denkt sich, es ist Zeit, an diesem System etwas zu verändern und nutzt die Busfahrt, um an einem neuen Song zu schreiben. Wenige Wochen später stehen 23 Chorschüler der Islington Green School im Studio und verpassen Roger Waters' Protestsong die notwendige Tiefe. 45 Jahre später gilt Another Brick in the Wall auf der ganzen Welt als eine Hymne der Rebellion und ist fester Teil von bestem Rock und Pop.

Zeugnisvergabe. 10 vor 6. Hier ist die neue 107.7. Bester Rock und Pop mit Bon Jovi. Der war ein katastrophaler Schüler, hat immer nur an die Musik gedacht. Irgendwann hat er seine Frau, Dorothea, kennengelernt. Und bei der konnte er wohl gut abschreiben.

5 vor 6. Hier ist die neue 107.7 und hier ist Reggae Rock. Anders kann man es nicht beschreiben. The Police. Einzigartiger Sound. Message in a Bottle.

Es ist kurz vor sechs. Kurz vor sechs. Hier ist die neue 107.7 mit dem epischen guten Morgen Rocksong.

0: Ja, kleine Vorbereitung schon mal auf den Urlaub in Frankreich. Da heißt es Schloss Chateau und da gibt es manchmal neben dem Klo auch ein Bidet. Googelt mal, zu was das gut ist. Die neue 107.7. Habt einen schönen Mittwoch, schönen letzten Schultag.
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0: Judas Priest, Def Leppard, Europe. 30 Grad und Sonne satt startet heute das Wacken Festival. Eins unserer Themen jetzt, Mittwochmorgen, Punkt 6.
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0: Mit Stefanie Häuslein.
4: Guten Morgen. Nach dem Anschlag am Rande des CSD in Berlin will Familienministerin Prien mehr Geld für Angebote gegen Radikalisierung freimachen. Sie hat 5 Millionen Euro extra für das Förderprogramm Demokratie leben in Aussicht gestellt und betont, für sie sei der Anschlag Anlass, bei der Extremismusprävention nachzuschärfen. Auf dem Handy des Täters von Berlin war ein islamistisches Bekennervideo gefunden worden. Baden-Württemberg schafft bei der Bürokratie Tatsachen. Alle Berichtspflichten für Betriebe, die das Land beeinflussen kann, laufen Ende 2027 aus, wenn ihre Notwendigkeit nicht ausdrücklich begründet wird. Ein Kulturwandel, sagt Innenminister Hagel.
5: Sie ist kein zusätzliches Gremium, dem wir uns nur gegenseitig die Probleme beschreiben, wer jetzt müsste, sollte, tut oder wo der Bund oder Europa zuständig ist, sondern wo wir selber konkret zuständig sind. Wir beschleunigen das, was schneller gehen kann und was nach unserem gemeinsamen Willen auch schneller gehen muss. Und wir misst nicht nur Vorschriften aus. Es ist deshalb so entscheidend, weil es eine Richtungsumkehr ist.
4: Von IHK und Arbeitgebern im Südwesten bekommt das neue Landesgesetz zum Bürokratieabbau viel Lob. Und jetzt weitere Meldungen in Kürze. Die FIFA will die WM teilweise privatisieren. Anteile sollen für 4 Milliarden Dollar an Investoren verkauft werden. Die UEFA kritisiert, der Fußball stehe nicht zum Verkauf. Die FIFA betont jedoch, das Geld solle weltweit in die Förderung des Fußballs fließen. Heute wird in der Bundesregierung offiziell umbesetzt. Neuer Unionsfraktionschef wird Thorsten Frey aus Bad Säckingen. Verkehrsminister wird der Ludwigsburger Steffen Bilger. Gesundheitsminister Carsten Linnemann. Denn Nina Wagen wird Kanzleramtschefin. Und in Schleswig-Holstein beginnt heute das weltberühmte Wacken Open Air. Zum 35. Jubiläum spielen Legenden wie Judas Priest, Def Leppard, Europe und Paradise Lost. Anders als oft sonst erwartet die 85.000 Metal-Fans dieses Jahr aber keinen Matsch, sondern 29 Grad und Sonne.
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0: Willkommen zu einer 2-Tage-Hitze-Party. Hier ist das Wetter für uns in Baden-Württemberg. Heute und morgen strahlend blauer Himmel bei Höchstwerten. Heute bei euch in Endersbach im Rems-Murr-Kreis 36 Grad, genauso in Metzingen im Kreis Reutlingen, in Calw sogar bis zu 37 Grad. Und wem das zu heiß ist, morgen noch. Freitag wird es dann schon wieder ein bisschen angenehmer. 6:03 ist es. Schneller Blick auf die Straßen. Die neue 107.7 Verkehrsservice. Was sehe ich? Schafe. 20 Schafe. Vorsichtig. Zwischen dem Kreisverkehr Rottweil Nord und Villingendorf. 20 Schafe. Da hat jemand genau gezählt heute Morgen. Auf der A8 noch ein Unfall. Vorsichtig zwischen Heimsheim und Rotesheim. Aufpassen in Fahrt Richtung Stuttgart. Eure Staus. Eure Blitzer immer kostenlos. 0800 24 7 107.
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0: Und auch wenn ihr ab morgen keine Sommerferien habt, die Hälfte der Woche haben wir schon wieder gerockt. Guten Morgen am Mittwoch. Wir starten durch mit den meisten 80ern und einer Ballade. Bryan Adams.
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So wie sich die Sonne gerade zwischen den Häusern durchkämpft, so schleicht sich auch dieser Song an. Zum Sonnenaufgang, die neue 107.7 mit Linkin Park.

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0: Viertel nach sechs, Bad Wittmecks rockigste Morningshow. Letzter Schultag vor den Ferien, aber schon Tag 3 der geilsten Ferienaktion Baden-Württemberg.
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2: 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Gibt's ja gar nicht.
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6:22 Uhr, hier ist die neue 107.7 und wenn ihr in Frankreich im Urlaub seid diesen Sommer, dann spielt doch mal diesen Song von den Scorpions ab und schaut, was es mit den Leuten macht. Weil er hat 1985 zu einem großen Babyboom in Frankreich gesorgt. Still loving you. 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

0: die heute noch mal ein paar Stunden Ruhe haben, wenn die Kinder in der Schule sind. Enjoy the silence. Deepish Mode, bester Rock und Pop. Und es gibt leider Eheprobleme zwischen FIFA und UEFA. Eins unserer Themen jetzt. Es ist Mittwochmorgen. Ganz genau 6.30 Uhr.
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0: Mit Stefanie Häuslein.
2: Guten Morgen. Nach dem islamistischen CSD-Anschlag in Berlin sollen die Länder mehr Geld für Angebote gegen Radikalisierung bekommen. Die Bundesregierung will 5 Millionen Euro extra freimachen, und zwar aus dem Förderprogramm Demokratie leben. Fiona Reinert berichtet.
3: Im Fokus soll laut Familienministerin Prien die Deradikalisierung stehen. Mit entsprechenden Programmen sollen hier besonders junge Leute durch intensive Beratungen von ihren radikalen Ansichten abgebracht werden. Und dafür sollen demnächst Mittel genutzt werden, die zunächst anders verplant waren. Prien räumt allerdings selbst ein, bei extrem radikalisierten Tätern wie dem von Berlin kommt so eine Beratung oft zu spät. Die Ministerin hatte das Programm Demokratie leben zuletzt noch neu ausgerichtet und dafür Kritik geerntet, besonders aus der queeren Community, weil entsprechende Beratungsangebote gekürzt wurden.
2: Baden-Württemberg schafft beim Bürokratieabbau Fakten. Alle Berichtspflichten für Betriebe, soweit das Land sie beeinflussen kann, laufen Ende 2027 aus, wenn ihre Notwendigkeit nicht ausdrücklich begründet wird. Dazu hat die Landesregierung gestern ein neues Gesetz beschlossen. Von IHK und Arbeitgebern im Südwesten bekommt der Schritt zum Bürokratieabbau viel Lob. Und jetzt weitere Meldungen in Kürze. In Berlin wird die Kabinettsumbildung heute offiziell. Am Mittag werden Nina Warken als neue Kanzleramtschefin, Carsten Linnemann als Gesundheitsminister und Steffen Bilger als Verkehrsminister vereidigt. Außerdem will die Union Thorsten Frey zum Fraktionschef wählen. Die FIFA will die WM teilweise privatisieren. Anteile sollen für 4 Milliarden Dollar an Investoren verkauft werden. Die UEFA kritisiert, der Fußball stehe nicht zum Verkauf. Die FIFA betont, das Geld solle weltweit in die Förderung des Fußballs fließen. Und Landesinnenminister Hagel hat den Taxifahrer Muhammad Afzal mit der Rettungsmedaille des Landes ausgezeichnet. Afzal hatte letztes Jahr den Anschlagsfahrer von Mannheim gestoppt. Ein Beispiel für Zivilcourage und Zusammenhalt, so Hagel. Die Wertschätzung bedeutet mir viel, sagte Afzal.
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0: Wie heißt der Film mit Marilyn Monroe? Manche mögen es heiß. Hier ist das Wetter für uns in Baden-Württemberg. Sonne pur. Höchstwerte heute bei euch in Adelsheim im Neckar-Odenwald-Kreis. 35 Grad. In Rottenburg werden 36. In Stuttgart bis zu 37 Grad. Morgen selbes Programm, strahlend blauer Himmel und nochmal ein, zwei Grad wärmer. 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Immer noch die Schafe, vorsichtig, zwischen Rottweil und Horb, zwischen dem Rottweiler Kreisel B27 und Villingendorf sind 20 Schafe auf der... Jetzt haben sie die Zahl weggenommen. Vorhin stand noch 20 Schafe, jetzt steht hier nur noch Schafe. Ich hoffe, es sind mehr geworden und nicht weniger. Vorsichtig fahren, ansonsten alles frei. Staus und Blitzer immer kostenlos. 0800 24 7 107.7.
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0: Guten Morgen, Baden-Württemberg. Kurz nach halb sieben, letzter Schultag. Für viele geht's ab dem Wochenende ja in Urlaub. Und ich bereite euch hier weiter vor, weil in dieser Rubrik lohnt sich's besonders, immer wieder mal zu unseren Nachbarn zu schielen, was euch da Skurriles im Urlaub erwartet. In Italien zum Beispiel. Ja, wer da nächste Woche irgendwie mit dem Auto unterwegs ist, im Radio Eros Ramazzotti, strahlend blauer Himmel, dann solltet ihr einen Reflex lassen. Was ist ausgerechnet in Italien beim Autofahren verboten? A. Eine Sonnenbrille tragen. B. Den Arm beim Fahren aus dem Fenster zu legen. Oder C. Einhändig Autofahren ist verboten. So, 0800 24 700 77. Jetzt anrufen und dann könnt ihr im Urlaub schön den Cappuccino stilecht aus einer Klugscheißertasse trinken. Was ist in Italien beim Autofahren verboten? A. Sonnenbrille tragen. B. Den Arm so cool aus dem Fenster zu lehnen beim Fahren. Oder C. Einhändig fahren ist verboten. 0800 24 7 177. 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

0: Viertel vor sieben. Guten Morgen am letzten Schultag.
1: Und ich mache euch fit für den Italienurlaub.
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1: Jeden Morgen um die Uhrzeit zeigt sich, was für Käpsel es doch in Baden-Württemberg gibt. Und ich bin mir sicher, auch heute kann mir jemand meine Frage beantworten. Im Italienurlaub, wenn ihr dann schön mit offenem Verdeck durch die Toskana cruist. Was dürft ihr beim Autofahren auf keinen Fall machen? A. Sonnenbrille tragen. B. Den Arm beim Fahren aus dem Fenster lehnen. Oder C. Einhändig fahren. 0800 24 7 1077. Wen habe ich dran? Ich bin Nikolaus. Hallo.
3: Einen wunderschönen guten Morgen, Nikolaus. Ich bin der Peter aus Ellwangen.
1: Aus Ellwangen. Peter, grüße dich.
3: Servus, guten Morgen.
1: Ich höre, du bist im Auto unterwegs. A7 oder was?
3: Nee, auf der Bundesstraße.
1: Ah.
3: Da ja der nächste Winter kommt bestimmt, ne? Fahre ich jetzt mal Brennholz holen.
1: Ach, wirklich?
3: Ja, weil es so heiß wird, da gedacht, das passt doch dann dazu, oder?
1: Ist es so, wie dass man jetzt eine Klimaanlage besser im Winter kauft? Ist Brennholz jetzt gerade richtig billig bei 35 Grad?
3: Ja, aber jetzt kriege ich noch was, weißt du? Im Oktober fahren
1: alle. Sehr schön, sehr schön. Okay, das heißt, dich verschlägt es erstmal nicht nach Italien, aber du wirst es hoffentlich, was du da nicht tust beim Autofahren, Peter. Schieß los.
3: Ich werde nicht meinen Arm aus dem Fenster lehnen.
1: Wahnsinn, richtige Antwort. Jawohl, stark. Stark. Ich dachte, ich krieg euch mit diesem Einhändig-Autofahren, aber nee, wirklich offiziell verboten, Ellenbogen aus dem Fenster. Mache ich leider sehr gerne, muss ich sagen.
3: Ja, gut, ich fahre kein Opel, von daher komme ich nicht in die Bewegung.
1: Sie haben ja auch noch die alten Manta-Vorurteile oder was.
3: Richtig, aber ich bin in 6 Wochen auf dem Weg nach Italien.
1: Also dann Ellenbogen ab der Grenze rein ins Auto, kostet je nachdem, wie du fährst, zwischen 40 und 170 Euro.
3: Wahnsinn, oder?
1: Ja, also wenn man freundlich ist und kooperativ, dann bleibt es auch manchmal bei einer Verwarnung, aber ich würde es einfach vorsichtshalber lassen.
3: Ich lasse es, definitiv.
1: Sehr gut. Und Cappuccino oder vorzugsweise auch Espresso gibt's aus der Klugscheißer-Tasse. Glückwunsch, Peter.
3: Perfekt, ich danke dir.

bereiten uns auf die 2 Tage Hitze vor mit kühlender Musik. 6.53 Uhr, hier ist die neue 107.7 und wir lassen es regnen. When the rain begins to fall, Jermaine Jackson mit Pierce Adora. Und ich finde, man hört es wie Split.

Es ist kurz vor sieben. Hier ist die neue 107.7 mit dem epischen guten Morgen Rocksong.

0: Ich weiß ja nicht, wie wichtig euch Klopapier ist. Aber ich nehme in Urlaub mein eigenes mit. Neue 107.7. Schönen Mittwoch euch. Schönen letzten Schultag.
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0: Europe, Def Leppard, Judas Priest. Bei 30 Grad und Sonne satt startet heute das Wacken Festival. Eins unserer Themen jetzt. Mittwochmorgen, 7 Uhr.
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0: Mit Stefanie Häuslein.
8: Guten Morgen. Nach dem CSD-Anschlag in Berlin will Familienministerin Prien mehr Geld gegen Radikalisierung freimachen. Sie hat 5 Millionen Euro extra aus dem Förderprogramm Demokratie leben in Aussicht gestellt und betont, für sie sei der erschütternde Anschlag Anlass, bei der Extremismusprävention nachzuschärfen. Auf dem Handy des Täters von Berlin war ein islamistisches Bekennervideo gefunden worden. Baden-Württemberg schafft bei der Bürokratie Fakten. Alle Berichtspflichten für Betriebe, die das Land beeinflussen kann, laufen aus, wenn ihre Notwendigkeit nicht ausdrücklich begründet wird. Ein Richtungswechsel, sagt Innenminister Hagel. Und der neue Berater der Regierung für Bürokratieabbau, Palmer, sagt:
9: Das sind Regeln, die wir selber gemacht haben, also können wir sie auch selbst ändern. Und der Kabinettsbeschluss sagt eben nicht, einzelne Regeln angucken oder einzelne Verfahren verbessern. Er sagt, alles anschauen und dabei freidenken. Man wird mit der bisherigen Methode alles angucken, lange Listen sammeln, jeder macht Vorschläge, tausende von Vorschlägen bekommen, aber nichts an der Bürokratie ändern. Und der Wunsch der Bevölkerung, dass wir von Bürokratie entlastet werden, ist überall spürbar.
8: IHK und Arbeitgeber im Südwesten loben die Beschlüsse. Und jetzt weitere Meldungen in Kürze. Das Bundeskabinett soll heute die Reform der Ökostromförderung beschließen. Der Zuschuss für Solaranlagen soll gekürzt werden und wo der Netzausbau stockt, soll es weniger Entschädigung geben, wenn sich kein Strom einspeisen lässt. Wirtschaftsministerin Reiche wird vorgeworfen, so die Energiewende auszubremsen. Die FIFA will die Fußball-WM teilweise privatisieren. Anteile der Vermarktung sollen für 4 Milliarden Dollar an Investoren verkauft werden. Die UEFA kritisiert das. Die FIFA betont, das Geld solle weltweit in die Förderung des Fußballs fließen. In Schleswig-Holstein beginnt heute das 35. Wacken Open Air. Anders als oft sonst erwartet die 85.000 Metal-Fans dieses Jahr kein Matsch, sondern 29 Grad und Sonne. Zum Jubiläum des berühmten Festivals spielen Legenden wie Judas Priest, Def Leppard und Europe.
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0: willkommen zu einer 2-Tage-Hitze-Party. Hier ist das Wetter für uns in Baden-Württemberg. Heute und morgen wirklich strahlend blauer Himmel. Höchstwerte dazu bei euch in Schwäbisch Gmünd 35 Grad, in Herrenberg 36. Wer es kühler mag, ab nach Albstadt im Zollernalbkreis bis zu 32 Grad heute. Und wem das alles zu heiß ist heute und morgen, Freitag wird es schon wieder angenehmer. 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Und sieht gut aus bisher. Eine Gefahrenstelle nur, auf der A6 liegt ein LKW-Reifen zwischen Heilbronn und dem Weinsberger Kreuz. Und auf der A8 Unfallaufnahme zwischen Rutesheim und Heimsheim in Fahrtrichtung Stuttgart, knapper Kilometer Stau. Kommt gut und sicher ins Geschäft. Staus oder Blitzer immer kostenlos durchgeben. 0800 24 7 107.7.
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0: Jetzt nochmal Fenster auf und frische Luft reinlassen. Und ja, auch die Nachbarn freuen sich über gute Musik aus den 80ern und 90ern. Gleich Skunk and MC und los geht's mit einem dicken Brett von Kiss.
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1: Und auch wenn wir hier so einen ruhigen 90er spielen von Skunk and Nancy, im Hintergrund ist hier die Hölle los bei uns. Die neue 107.7, ihr ruft an wie, ja, bekloppt, anders kann man es nicht sagen. Aber so ist es halt, wenn man Tickets für die Wasserwelt vom Europapark für Rolantica gewinnen kann. Gleich hören wir in die Leitung. Bester Rock und Pop, das sind Wham!

0: Go, go. Und bei Temperaturen heute um die 35 Grad könnt ihr euch was Geileres vorstellen, als einfach so ins kühle Nass zu springen, die geilste Rutschen Deutschlands zu fahren. Nee, könnt ihr nicht, wir auch nicht. Deswegen schenken wir es euch.
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0: Wir upgraden euren Sommer, anders kann man es nicht sagen. Wir schicken euch in den Europa-Park und in die Wasserwelt Rolantica. Das ist ja einfach ein riesiges Rutschenparadies, Wellenbad, riesige Liegen. Eigentlich wie der Europa-Park, nur mit Wasser. Tickets gibt's immer, wenn die Gewinner-Achterbahn einmal durchs Programm rauscht. Und gerade ist sie zwischen Kiss und Wheaties einmal durchs Programm gerattert. Also hören wir doch mal in die Leitung. 0800 24 7 1077. Ich bin Nikolaus. Und wen habe ich dran? Hallo?
2: Guten Morgen, hier spricht Jochen. Hallo.
0: Jochen, woher kommst du?
2: Aus Neresheim, das ist bei Aalen.
0: Plan schon mal die Route nach Rust. Für dich geht's nach Rolantica.
2: Ja, vielen Dank. Richtig, richtig cool. Dankeschön.
0: Passt die alte Speedo-Badehose noch?
2: Die wurde ersetzt.
0: Die wurde ersetzt. Mehrheitsbeschluss zu Hause, nehme ich an.
2: Richtig, ja. Ist besser.
0: Sehr gut. Dann rutscht, was das Zeug hält. Viel Spaß euch im Rolantica. Und es war's für heute noch nicht mal. Die Gewinner-Achterbahn, ich sag mal, die kommt fast so oft wie die S1 gerade. Weiter die neue 107.7 hören und auch noch gewinnen. So wie Jochen. Glückwunsch nochmal.
2: Dankeschön nochmal. Vielen Dank.

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12: Heute Nachmittag kriegen wir einen neuen Bundesverkehrsminister. Er ist Steffen Bilger, kommt aus Ludwigsburg. Und dann kümmert er sich hoffentlich morgen direkt mal um die A81-Baustelle da bei euch. Eins unserer Themen jetzt. Es ist Mittwochmorgen, 7.30 Uhr.
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14: Guten Morgen. Nach dem islamistischen Anschlag in Berlin sollen die Länder mehr Geld für den Kampf gegen Radikalisierung bekommen. Die Bundesregierung will 5 Millionen Euro extra freimachen, und zwar aus dem Förderprogramm Demokratie leben. Fiona Reinert berichtet.
15: Im Fokus soll laut Familienministerin Prien die Deradikalisierung stehen. Mit entsprechenden Programmen sollen hier besonders junge Leute durch intensive Beratungen von ihren radikalen Ansichten abgebracht werden. Und dafür sollen demnächst Mittel genutzt werden, die zunächst anders verplant waren. Prien räumt allerdings selbst ein, bei extrem radikalisierten Tätern wie dem von Berlin kommt so eine Beratung oft zu spät. Die Ministerin hatte das Programm Demokratie leben zuletzt noch neu ausgerichtet und dafür Kritik geerntet, besonders aus der queeren Community, weil entsprechende Beratungsangebote gekürzt wurden.
14: Das Bundeskabinett will heute die Ökostromreform beschließen. Die Regierung hat darüber monatelang verhandelt. Die Einspeisevergütung für neue, kleine Solaranlagen auf Dächern soll schrittweise wegfallen. Und wo der Netzausbau stockt, sollen die Betreiber von Wind- und Solaranlagen weniger Entschädigung erhalten, wenn sie wegen Netzüberlastung abgeregelt werden müssen. Wirtschaftsministerin Reiche wird vorgeworfen, so die Energiewende auszubremsen. Und jetzt weitere Meldungen in Kürze. Die FIFA will mit der Fußball-WM 4 Milliarden Dollar verdienen. Der Weltverband plant, Investoren an der Vermarktung zu beteiligen. Der Europaverband UEFA warnt vor zu viel Kommerz im Fußball. Die FIFA verspricht aber, das Geld in den Fußball zu investieren. In Berlin wird die Kabinettsumbildung heute offiziell. Am Mittag werden Nina Wagen als neue Kanzleramtschefin, Carsten Linnemann als Gesundheitsminister und Steffen Bilger als Verkehrsminister vereidigt. Außerdem will die Union Thorsten Frey zum Fraktionschef wählen. Baden-Württembergs Innenminister Hagel hat den Taxifahrer Muhammad Afzal mit der Rettungsmedaille des Landes ausgezeichnet. Er hat letztes Jahr den Anschlagsfahrer von Mannheim gestoppt. Ein Beispiel für Zivilcourage und gesellschaftlichen Zusammenhalt, sagte Hagel bei der Ehrung.
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12: Das Wetter für uns in Baden-Württemberg, und es ist wie dieser Film mit Marilyn Monroe. Manche mögen es heiß. Sonne pur, es ist euer Wetter. Höchstwerte in Mannheim 37 Grad heute, in Gerlingen im Kreis Ludwigsburg 36, in Königsbronn fast schon kühl, 33 Grad heute im Kreis Heidenheim. 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Eintritt frei. 3 Minuten nach 7:30, die neue 107.7 Verkehrsservice. Und jetzt habe ich mein Verkehrssystem gerade geschlossen. Stark von mir, wirklich. Heieiei, okay, ich hab's wieder offen. Pardon, auf der A8 Stauz, kurz nach Wendlingen bis zum Flughafen. 7 Kilometer Stop and Go. Vorsichtig, auf der A7 Höhe Oberkochen. Fahrzeug blockiert die rechte Spur, knapp 2 Kilometer Stau. Und wie jeden Morgen gerade, kräftig Berufsverkehrsstau auf der B10 Stuttgart-Stadt einwärts. Zwischen Stammheim und Zuffenhausen 3 Kilometer Stau. Eure Staus, eure Blitzer, immer kostenlos. 0800 24 7 1077. 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
12: Und auch, wenn ihr am Morgen gar keine Ferien habt, so wie ich, dann träumen wir uns jetzt nach Paradise City. Baden-Württembergs rockigste Morning Show, where the grass is green and the girls are pretty. Guns N' Roses.
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City an diesem 35 Grad Mittwoch. Hier ist die neue 107.7 und wem das zu heiß ist, wie ihr wisst, gehöre ich ja auch zu der Kategorie. Aber ich will jetzt gar nicht jammern. Gute Aussichten, Freitag, 30 Grad, auch am Wochenende, da kann es dann schon wieder ein bisschen regnen. Und ich freue mich einfach für alle Schüler, weil ich erinnere mich ganz genau, früher als Kind war einem das Wetter ja wirklich scheißegal. Also ich erinnere mich nicht daran, dass es mir mal zu heiß war, um bolzen zu gehen. Bester Rock und Pop. Schönen letzten Schultag.

0: Ferien hin oder her, er meldet sich pünktlich wie die Maurer. Immer um 7:45. Hier ist unser Urschwaber aus Eislingen im Kreis Göppingen.
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2: Guten Morgen, mein Lieber. Grüß dich.
0: Guten Morgen, Herr Dehn.
2: Ja, heute ist soweit. Das heißt, letzter Schultag für dieses Schuljahr. Und ganz ehrlich, was haben wir uns früher drauf gefreut? Ehrlich, das war so,
0: geil,
2: wirklich durch, ja, das ganze Jahr genau auf diesen Tag hingearbeitet. Ganz ehrlich, legt die Zeugnisse beiseite. Wir haben ja schon mal gesagt, liebe Eltern, guckt nicht so genau. Nein, das sind trotzdem tolle Menschen, tolle kleine Kinder. Lasst einfach mal 5 gerade sein und genießt.
0: Es ist jetzt einfach 5 gerade sein bei Zeugnissen.
2: Ja.
0: Lasst 5 für eine 3 sein.
2: Ja, lass einfach mal eine 5 für eine 3 sein. Genau, das ist befriedigend
0: sein. Unbedingt, Mann, Jens, 6,5 Wochen Freiheit. Das hat ja schon mit Ferien gar nichts mehr zu tun. Ich hätte wahrscheinlich, die Schienbeinschoner schon am letzten Schultag angehabt. Da geht's direkt auf den Bolzplatz, ey. Und bei dem, yeah, Wetter heute, was muss das für ein Gefühl sein, wenn die Schulglocke um, keine Ahnung, wie lange sie heute noch festhalten, um 12 oder sonst was läutet und alle strömen auf den Pausenhof und wissen, so, Abfahrt.
2: Jetzt. Ja. Definitiv. Jetzt kommt das angefressene Brötchen in den Rucksack und es schimmelt dann 6,5 Wochen vor sich hin. Genau. Deswegen alles gut. Das wünschen wir jetzt denn einfach mal alle Kinder. Ich wünsche euch wunderschöne Schulferien.
0: Und ich denke ganz besonders an einen Jungen, den ich gestern in Esslingen gesehen habe, dem sein komplettes Bein in einem Gips war. Und da dachte ich, ach, Scheiße. In dem Sinne an alle, die nicht ganz so wild sein können die nächsten 6,5 Wochen. Es wird trotzdem bestimmt wunderschön. Schönen letzten Schultag. Grüße an alle, die jetzt auch frei haben. Wir bleiben fleißig. Morgen früh zur besten Unterrichtszeit, 7:45, Jens.
2: Ja, genau. Da sehen wir uns wieder. Kommt alle gut durch. Bis morgen.
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In the Shadows, genau da findet ihr mich heute Mittag im Schatten. 7.53 Uhr, hier ist die neue 107.7. Wobei heute Morgen, also diese frische Luft, ich finde, dann hat man auch gar keine Angst vor knapp 40 Grad tagsüber. Bester Rock und Pop, hier sind's

Es ist kurz vor acht. Hier ist die neue 107.7 mit dem epischen guten Morgen Rocksong.

0: kleine Vorbereitung schon mal auf den Urlaub. In Frankreich, da heißt es Schloss Chateau und da gibt es manchmal neben dem Klo auch ein Bidet. Googelt mal, zu was das gut ist. Die neue 107.7. Habt einen schönen Mittwoch, schönen letzten Schultag.
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2: Und falls ihr heute im Zug viele dunkel gekleidete Menschen seht, es ist kein Schornsteinfeger-Treffen, es ist Wacken, das größte Metal-Festival der Welt. Eins unserer Themen, Mittwochmorgen, Punkt 8.
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2: Mit Stefanie Häuslein.
3: Guten Morgen. Das Bundeskabinett will heute die Ökostromreform beschließen. Die Regierung hat darüber monatelang verhandelt. Die Einspeisevergütung für neue, kleine Solaranlagen auf Dächern soll schrittweise wegfallen. Und wo der Netzausbau stockt, sollen die Betreiber von Wind- und Solaranlagen weniger Entschädigung erhalten, wenn sie wegen Netzüberlastung abgeregelt werden müssen. Wirtschaftsministerin Reiche wird vorgeworfen, die Energiewende auszubremsen. Baden-Württemberg schafft bei der Bürokratie Fakten. Alle Berichtspflichten für Betriebe, die das Land beeinflussen kann, laufen Ende 2027 aus, wenn ihre Notwendigkeit nicht ausdrücklich begründet wird. Ein Kulturwandel, sagte Innenminister Hagel.
4: Sie ist kein zusätzliches Gremium, in dem wir uns nur gegenseitig die Probleme beschreiben, wer jetzt müsste, sollte, tut oder wo der Bund oder Europa zuständig ist, sondern wo wir selber konkret zuständig sind. Wir beschleunigen das, was schneller gehen kann und was nach unserem gemeinsamen Willen auch schneller gehen muss. Und wir misst nicht nur Vorschriften aus. Es ist deshalb so entscheidend, weil es eine Richtungsumkehr ist.
3: Von der IHK und den Arbeitgebern im Südwesten bekommt das neue Landesgesetz zum Bürokratieabbau viel Lob. Und jetzt weitere Meldungen in Kürze. Die Bundesländer sollen mehr Geld gegen Radikalisierung bekommen. Nach dem islamistischen CSD-Anschlag in Berlin will Familienministerin Prien 5 Millionen Euro extra freimachen. Das Geld kommt über das zuletzt eigentlich gekürzte Förderprogramm Demokratie leben. Die Deutsche Bank überrascht mit einem hohen Gewinn im zweiten Quartal. 1,64 Milliarden Euro, das ist kaum weniger als im Rekordjahr 2007. Besonders das Investmentgeschäft mit der Finanzierung und Beratung von Firmen und der Begleitung von Börsengängen boomt. Und in Schleswig-Holstein beginnt heute das weltberühmte Wacken Open Air. Zum 35. Jubiläum spielen Legenden wie Judas Priest, Def Leppard, Europe und Paradise Lost. Anders als oft sonst erwartet die 85.000 Metal-Fans dieses Jahr kein Matsch, sondern 29 Grad und Sonne.
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2: Ja, wenn es im hohen Norden schon 29 Grad hat, dann wisst ihr ja, was euch hier erwartet. Das Wetter für uns in Baden-Württemberg, 2 Tage heiß. Aber immerhin auch strahlend blauer Himmel, sieht wunderschön aus draußen. Höchstwerte heute in Weinstadt im Rems-Murr-Kreis 36 Grad, in Jettingen im Kreis Böblingen 34, in Engstingen, Kreis Reutlingen bis zu 33 Grad. Und ja, heute und morgen wird hart, Freitag wird schon wieder deutlich angenehmer. 8.03 Uhr, die neue 107.7 Verkehrsservice am letzten Tag Berufsverkehr. Zumindest haben es die letzten Jahre gezeigt, sobald Schulferien sind. Ist einfach weniger los. Heute nochmal durchkommen zwischen Rottenburg und Herrenberg. Vorsichtig A81, Gegenstände auf der linken Spur. Und der längste Stau A8 Ulm-Stuttgart zwischen Wendlingen und Degerloch. 10 Kilometer Stop and Go in Fahrtrichtung Stuttgart. Ansonsten die üblichen Baustellenstaus und geblitzt wird A81, der Ausfahrt Ilsfeld, 100 erlaubt. Danke an Tamara fürs Melden. Staus und Blitzer, immer kostenlos. 0800 24 7 107 7.
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2: Zeugnisvergabe in Baden-Württemberg und wir senden für alle, bei denen die Musiknote immer besser war als die Mathe-Note. Die meisten 80er und 90er. Classic Rock jetzt mit Billy Idol.
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0: zuerst die gute oder zuerst die schlechte Nachricht? Die schlechte immer zuerst. Okay, ihr habt die Gewinnerachterbahn heute Morgen verpasst. Die gute Nachricht, sie kommt noch heute wieder.
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0: Ist der letzte Schultag vor den Ferien. Nur wir haben hier schon am Montag in den Urlaubsmodus geschaltet. Jeden Tag schicken wir euch in den Europapark oder in die Wasserwelt Rolantica. Also nehmt uns mit auf die Arbeit, hört uns im Urlaub über die App, über DAB+. Hauptsache, ihr kriegt mit, wenn dieses Geräusch zwischen zwei Songs kommt. Dann einfach anrufen. 0800 24 777. Und es ist genau vor einer Stunde passiert. Und Jochen aus Neresheim bei Aalen. Du hattest das Glück des Tüchtigen. Guten Morgen nochmal.
2: Ja, servus, hallo Nikolaus. Gerade hoch, die Badehose bereits rausgerichtet, eine Tasche verpackt. Alles schon mal vorbereitet. Trotz Rolantica, Schwimmflügel, alles hergerichtet.
0: Überragend. Wann bist du das letzte Mal so richtig eine krasse Rutsche gefahren?
2: Boah, 20 Jahre.
0: Ja,
2: ich bin 47. Ja?
0: Genauso war es bei mir auch. Ich war letztes Jahr das erste Mal in Rolantica. Ich wusste gar nicht, dass ich sowas in meinem Leben brauche, bis ich das letzte Mal dort war. Das ist halt so geil. Es ist nochmal was ganz anderes als dieses Achterbahnfahren, weil du halt links und rechts, also in diesen Reifenrutschen, da gibt es halt keine Begrenzung. Und mit meinem Kampfgewicht, sage ich mal, also ich bin da schon ganz schön an die Grenzen dieser Rutschen gekommen.
2: Ja. So wird's mir auch gehen.
0: Ja.
2: Wie gesagt, ich freue mich schon richtig drauf auf diesen tollen Tag. Mhm. Einfach das Jahr. Mal was ganz anderes zum Alltag, Wolfach, ja?
0: Du sagst es. Genau deswegen machen wir das. Und genau deswegen sind wir auch noch nicht fertig für heute. Die Gewinnerachterbahn kann jederzeit wieder zwischen zwei Songs kommen. Jochen, ganz viel Spaß im Rolantica. Tickets gehören dir.
2: Vielen Dank, Nikolaus.
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Achtung, Achtung, hier kommt eine offizielle Ohrwurmwarnung. Hier ist die neue 107.7 um 8.23 Uhr, als Paula Abdul das erste Mal das Demo gezeigt gekriegt hat zu Straight Up, zu ihrem großen 80er, hat sie das Ding in den Müll geschmissen. Fand sie so schrecklich, wollte sie nicht hören. Aber dann hat sie so einen Ohrwurm davon gehabt, dass sie nach Stunden das Tape wieder aus dem Müll rausgeholt hat. Bester Rock und Pop, Straight Up.

0: gleich an Friends denken müssen, an die Serie. Der Intro-Song I'll Be There For You, die Rembrandts bei der neuen 107.7. Hier ist das Wetter für uns in Baden-Württemberg und auch da habe ich einen Fernsehvergleich. Ihr kennt den Film mit Marilyn Monroe? Manche mögen es heiß. Und das sind eure Tage. Sonne pur und Höchstwerte heute in Adelsheim im Neckar-Odenwald-Kreis bis zu 35 Grad. In Stuttgart 36 Grad, genauso bei euch in Rottenburg. Morgen nochmal strahlend blauer Himmel und sogar nochmal 1-2 Grad wärmer dann. 9 ist gerade durch. Guten Morgen auf die Straßen. Der letzte Morgen echter Berufsverkehr. Und deswegen hängt es auch wie immer auf der A8 Ulm Richtung Stuttgart zwischen Wendlingen und Degerloch. 9 Kilometer Stop and Go. Und auch Baustellenstau auf der A81 bei Böblingen-Sindelfingen. 6 Kilometer stockender Verkehr. Eure Staus, eure Blitzer immer kostenlos melden. 0800 24 7 1077.
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0: Hälfte der Woche gerockt. Baden-Württembergs rockigste Morningshow hier. Ich bin Nikolaus. Kommt gut durch heute mit den meisten 80ern und 90ern. Hier ist Vollgas von den Scorpions für euch.
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Rock You Like a Hurricane. Kennt ihr das, wenn man einen Film oder eine Serie schaut und dann kommt da ein Song, den man kennt? Ah, guck mal, hörst du das? Da sind die Scorpions. Und Rock You Like a Hurricane kommt in verflucht vielen Serien, ist mir aufgefallen. Simpsons habe ich ihn gehört, letztens bei Stranger Things. 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

0: Was ein Wetterchen zum Start der Sommerferien. Mittwochmorgen, 8.52 Uhr. Heuiui, 8.42 Uhr. Und bei über 35 Grad gibt's heute bei uns doppelte Abkühlung für euch.
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0: Die ganze Woche haben wir ja schon Tickets für den Europa-Park für euch. Ihr könnt euch schön in der Silver Star bei 140 Sachen vom Fahrtwind runterkühlen lassen. Aber heute bei den Temperaturen haben wir gedacht, da will man doch eigentlich ja einfach nur ins Wasser. Und wenn man neben den Europa-Park schielt, dann gibt's dort die Wasserwelt Rolantica. Gehört zum Europa-Park, unfassbar geiles Bad mit über 30 Rutschen, eine krasser als die andere. Und da schicken wir Jochen aus Neresheim bei Aalen hin. Für den hat's mich sehr gefreut, aber vor allem für seine Partnerin.
2: Yvonne heißt sie und die arbeitet bei der Stadt Uinger. Als Gärtnerin mit den Temperaturen.
0: Ey, das ist ja das perfekte Timing. Jemand, der heute bei 35, morgen glaube ich bei 38 Grad draußen schafft, das ist eine Abkühlung, die hat sich Yvonne verdient, ey.
2: Richtig, die habe ich gerade eben schon angerufen. Jetzt habe ich sie gerade eben auf Load geschaltet, wo ihr mich übertragen habt zum Radio, weil die hat nicht geglaubt. Das glaube ich dir nicht. Das sage ich einen Moment jetzt und habe nebenher das Radio laufen gelassen und habe sie dann im Prinzip dann hören gelassen. Und du bist der Knaller, 60 zu mir.
0: Und genau dieses Erlebnis hat heute vielleicht noch jemand von euch, weil das war's noch nicht. Den ganzen Tag kann die Gewinnerachterbahn wieder kommen. Vielleicht gibt's dann auch Tickets für den Europapark. Ja, wir wechseln ein bisschen durch. Mal Rolantica, mal Europapark. Auf jeden Fall anrufen 0800 24 7. 107.7 Jochen, dir und Yvonne, ganz viel Spaß beim Planschen, ganz viel Spaß beim Rutschen in Rolantica.
2: Nikolaus, vielen Dank nochmal.
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Night Shadow. Ja, viel sieht man gerade nicht vom Mond, weil es immer nur so kurz dunkel ist. Aber wer heute Nacht schlecht gepennt hat, der Vollmond ist schuld. Schönen Mittwoch euch allen.

The Time of My Life, der richtige Song zum Start der Sommerferien. Hier ist die neue 107.7. Ich wünsche allen Schülerinnen und Schülern die Zeit eures Lebens jetzt, die nächsten 6 Wochen. Bester Rock und Pop, wäre es eher für die Eltern. Aus den 90ern, no doubt, don't speak.

Es ist kurz vor neun. Hier ist die neue 107.7 mit dem epischen, guten Morgen Rocksong.

0: weiß ja nicht, wie wichtig euch Klopapier ist. Aber ich nehme in Urlaub mein eigenes mit. Neue 107.7. Schönen Mittwoch euch. Schönen letzten Schultag.
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0: In Schleswig-Holstein startet heute das Wacken Open Air. Und zum 35-jährigen Jubiläum gibt's sogar Sonne statt Matsch. Eins unserer Themen jetzt, Mittwochmorgen, Punkt 9 Uhr.
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0: Mit Stefanie Häuslein.
13: Guten Morgen. Das Bundeskabinett will heute die Ökostromreform beschließen. Die Regierung hat darüber monatelang verhandelt. Die Einspeisevergütung für neue, kleine Solaranlagen auf Dächern soll schrittweise wegfallen. Und dort, wo der Netzausbau stockt, sollen die Betreiber von Wind- und Solaranlagen weniger Entschädigung erhalten, wenn sie wegen Netzüberlastung abgeriegelt werden müssen. Wirtschaftsministerin Reiche wird vorgeworfen, so die Energiewende auszubremsen. Der Anschlag auf den Berliner CSD wird den Wahlkampf beeinflussen. Denn kurz vor den Wahlen in Sachsen-Anhalt, Mecklenburg-Vorpommern und Berlin rückt er die Themen Sicherheit und Integration in den Fokus, sagt der Freiburger Politikwissenschaftler Uwe Wagschal.
14: Es gibt eine gewisse Forschung, die zeigt, dass bei Anschlägen von Islamisten rechte Parteien stärker profitieren. Man rechnet mit einem Anstieg vielleicht von 4 Prozentpunkte bei Kommunalwahlen, vielleicht etwas schwächer noch bei Landtagswahlen. Man weiß auch, dass dadurch die Wahlbeteiligung steigt. Und eine hohe Wahlbeteiligung zahlt eher auch bei den extremen Parteien am linken und rechten Rand an. Aber da es eben ein islamistischer Anschlag war, ist es auch ein Effekt, der eher für die AfD wirkt.
13: Und jetzt weitere Meldungen in Kürze. Die Deutsche Bank überrascht mit einem hohen Gewinn im zweiten Quartal. 1,64 Milliarden Euro, das ist kaum weniger als im Rekordjahr 2007. Besonders das Investmentgeschäft mit der Finanzierung und Beratung von Firmen und der Begleitung von Börsengängen boomt. Der Protest gegen die FIFA-Pläne zum Verkauf von Teilen der Fußball-WM wächst. Nach der UEFA melden sich auch der britische Premier Burnham und Ex-FIFA-Präsident Blatter zu Wort. Sie warnen davor, den Fußball zur Handelsware zu machen. Und in Schleswig-Holstein beginnt heute offiziell das 35. Wacken Open Air. Anders als oft sonst erwartet die 85.000 Metal-Fans dieses Jahr kein Matsch, sondern Sonne. Und zum Jubiläum des berühmten Festivals spielen Legenden wie Judas Priest, Def Leppard und Europe.
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0: Willkommen zu einer zweitägigen Hitzeparty. Hier ist das Wetter für uns in Baden-Württemberg. Heute und auch morgen strahlend blauer Himmel bei Höchstwerten. Heute in Böbingen an der Rems 34 Grad, genauso in Schönberg im Schwarzwald, in Heilbronn bis zu 37 Grad. Morgen noch ein bisschen heißer und Freitag, für alle, die es zu heiß finden, da wird es schon wieder angenehmer. 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Gleich 9:04, die neue 107.7 Verkehrsservice. Auf der A5 vorsichtig, ungesicherter Unfall, auch für Karlsruhe Mitte vorsichtig in Fahrtrichtung Heidelberg. Der längste Stau immer noch auf der A8 zwischen Wendlingen und Degerloch, knapp 10 Kilometer Stop and Go, baustellenbedingt. Und auch Baustellenstau auf der A81 Böblingen-Sindelfingen, 4 Kilometer stockend in Fahrtrichtung Stuttgart. Geblitzt wird an der Bushaltestelle Tennental in Fahrtrichtung Gärtringen. 70 sind erlaubt. Dankeschön, Kathleen, fürs Bescheid geben. Staus und Blitzer immer kostenlos. 0800 24 7 1077.
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0: Ein Mittwoch, der sich für viele wie ein Freitag anfühlt. Schönen letzten Schultag in Baden-Württemberg. Ich bin auch morgen noch da. Spiel euch die meisten 80er und 90er. Jetzt mit Bon Jovi. Schönen Mittwoch.
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Und seine Eltern hatten keinen Spaß, wenn die Zeugnisse verteilt worden sind. Bon Jovi bei der 977 war ein katastrophaler Schüler, hat schon damals nur an die Musik gedacht, bis er dann seine Dorothea, seine zukünftige Frau, kennengelernt hat. Bei der hat er in der Highschool gut abschreiben können.

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0: Die neue 107.7. Kennst du? Geschichte hinter diesem Song? Es ist 1989. Richard Marx sitzt in seinem Aufnahmestudio. Seit Tagen geht es ihm schlecht, denn er vermisst seine Frau Cynthia. Sie ist Schauspielerin und muss für 3 Monate zu einem Filmdreh. Richard Marx setzt sich ans Klavier und schreibt innerhalb von 10 Minuten einen Song. Erst Monate später entscheidet er sich dazu, den Song zu veröffentlichen. Wohin du auch gehst, was immer du tust, ich werde hier auf dich warten. 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

Bei über 35 Grad heute in Baden-Württemberg könnt ihr ja einfach den Rocky machen. Hier ist die neue 107.7. Ihr habt hoffentlich, sonst gibt's Ärger, Rocky 1 gesehen, wo er im Kühlhaus gegen die Schweinehälften boxt. Und so kann man doch heute auch Sport machen im Kühlhaus. Die Metzgereien werden sich freuen, wenn sie Besuch kriegen. Eye of the Tiger, hier ist der Rocky Soundtrack. 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
10: Kennt ihr den Film mit Marilyn Monroe? Manche mögen's heiß. Hier ist das Wetter für uns in Baden-Württemberg. Ihr mögt's heiß, ihr kriegt's heiß. Sonne pur, Höchstwerte heute. Bei euch in Heidelberg 37 Grad, genauso in Ludwigsburg. Ist ein bisschen kühler, Marc. In Winterlingen im Zollernalbkreis maximal 32 Grad. Auch morgen nochmal strahlend blauer Himmel und sogar nochmal 1-2 Grad wärmer. Besserung dann am Freitag. 9.32 Uhr, die neue 107.7 Verkehrsservice. Es ist der letzte Tag Berufsverkehr und der haut nochmal rein. A81, vorsichtig, frischer Unfall zwischen Heilbronn und Ilsfeld, ungesichert noch die Unfallstelle. Metallteile zwischen Horb am Neckar und Rottenburg, ebenfalls A81. Und Unfallaufnahme läuft jetzt auf der A5, Höhe Karlsruhe, linke Spur und mittlere Spur sind gesperrt. Dann schaue ich doch nochmal gleich. Ja, dadurch auch knapp 3 Kilometer Stau hier. Und am längsten dauert's auf der A8, der Baustellenstau zwischen Leonberg und Degerloch, 6 Kilometer Stop and Go. Eure Staus, eure Blitzer, immer kostenlos. 0800 24 7 1077.
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10: Das ist Sommerferien-Feeling. Die meisten 80er, die meisten 90er, die meiste Musik. Baden-Württembergs rockigste Morningshow, gleich Blink-182. Außerdem Soul Sister und hier ist Freddie Mercury.
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0: 9.42 Uhr und für einen Mann aus der Nähe von Aalen gibt es bei über 35 Grad jetzt die nötige Abkühlung.
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0: Seit Anfang dieser Woche und bis die Ferien rum sind, schicken wir euch jeden Tag in den Europa-Park oder die Wasserwelt Rolantica. Und wenn ihr den Europapark kennt, dann könnt ihr euch ungefähr vorstellen, wie geil es im Rolantica ist. Fast 40 Rutschen, teilweise noch krasser als die Achterbahn, wenn ihr mich fragt. Und Jochen aus Neresheim bei Aalen. Oh, der ist heiß wie Frittenfett, sag ich euch.
2: Gerade hoch, die Badehose bereits rausgerichtet, eine Tasche verpackt, Schwimmflügel, alles hergerichtet.
0: Überragend. Wann bist du das letzte Mal so richtig eine krasse Rutsche gefahren?
2: Boah, 20 Jahre, bin 47. Ja.
0: Genauso war es bei mir auch. Ich war letztes Jahr das erste Mal in Rolantica. Ich wusste gar nicht, dass ich sowas in meinem Leben brauche, bis ich das letzte Mal dort war. Das ist halt so geil. Es ist nochmal was ganz anderes als dieses Achterbahnfahren, weil du halt links und rechts, also in diesen Reifenrutschen, da gibt es halt keine Begrenzung. Und mit meinem Kampfgewicht, sage ich mal, also ich bin da schon ganz schön an die Grenzen dieser Rutschen gekommen.
2: So wird's mir auch gehen. Ja. Ich freue mich schon richtig drauf auf diesen tollen Tag. Einfach das Jahr. Mal was ganz anderes zum Alltag einfach, ja.
0: Und genau deswegen machen wir das die ganzen Ferien. Ein bisschen Abwechslung zum Alltag, egal ob ihr jetzt frei habt oder nicht. Radio hören. Sobald die Gewinner-Achterbahn wieder zwischen zwei Songs kommt. Anrufen 0800 24 7 107 7. Es wird heute noch passieren. 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

Und bei dem nächsten Song von Phil Collins klingt, als hätte er im Studio die ganze Zeit noch seinen Schlüssel in der Hosentasche gehabt. Und er wäre immer so beim Mittanzen die ganze Zeit zu hören gewesen. 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

Und hier kommt ein klassischer Zeltlagersong. Hier ist die neue 107.7. Der letzte Schultag vor den Ferien. Ist Zeltlager überhaupt noch ein Ding? Naja, auf jeden Fall früher, dann später am Lagerfeuer, wenn irgendeiner die Gitarre ausgepackt hat. Und nicht nur der Song, der reine Sound ist Lagerfeuermusik, auch der Inhalt. Dust in the Wind. Ja, wir sind alle nur Staub im Wind.

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9: Beim Ausbau von Windkraft, Solar- und Stromnetzen will die Bundesregierung heute neue Weichen stellen. Unser Top-Thema jetzt am Mittwochvormittag. Es ist 10 Uhr.
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9: Mit Stefanie Häuslein.
11: Guten Tag. Das Bundeskabinett will heute die Ökostromreform beschließen. Und Umwelt- und Wirtschaftsministerium haben sich vorab, so wurde heute bekannt, bereits geeinigt. Sie wollen den Ausbau von Windkraft, Solar- und Stromnetzen besser abstimmen. Die Einspeisevergütung für Solarstrom soll teilweise wegfallen. Und wo der Netzausbau stockt, sollen Anlagenbetreiber weniger Entschädigung erhalten, wenn sie zeitweise abgeregelt werden müssen. 2030 will Deutschland bei 80% Ökostrom sein. Der Anschlag von Berlin dürfte am ehesten der AfD nutzen. Davon geht der Freiburger Politikwissenschaftler Uwe Waagschal aus. Denn die Tat kurz vor den Wahlen in Sachsen-Anhalt, Mecklenburg-Vorpommern und Berlin rückt das Thema Sicherheit ins Zentrum. Lokal wirken solche Taten am stärksten, sagt Waagschal.
12: Je näher zum Ort, desto größer ist der Effekt. Insofern, da jetzt 3 Landtagswahlen anstehen, ist davon auszugehen, dass es einen Effekt hat. Die Frage ist natürlich, die AfD ist vielleicht schon am oberen Rand ihres Mobilisierungspotenzials, was da noch dazukommt. Aber es schadet zumindest nicht. Und das Ziel war ja eigentlich eher, die AfD zu halbieren oder sie zu verringern mit solchen Dingen. Vielleicht auch mit der fehlenden Reaktion der Politik auf solche Anschläge, dann wird es natürlich nicht gelingen.
11: Und jetzt weitere Meldungen in Kürze. Auch BMW stellt sich neu auf. Der bayerische Autobauer streicht weltweit 8000 Jobs. Das hat die deutsche Presseagentur aus Konzernkreisen erfahren. In Deutschland soll der Stellenabbau über natürliche Fluktuation und über ein Abfindungsprogramm auf freiwilliger Basis erfolgen. Die Deutsche Bank überrascht mit einem hohen Gewinn im zweiten Quartal. 1,64 Milliarden Euro, das ist kaum weniger als im Rekordjahr 2007. Besonders das Investmentgeschäft mit der Finanzierung und Beratung von Firmen und der Begleitung von Börsengängen boomt. Und der Protest gegen die FIFA-Pläne zum Verkauf von Teilen der Fußball-WM wächst. Nach der UEFA melden sich auch der britische Premier Burnham und Ex-FIFA-Präsident Blatter zu Wort. Sie warnen davor, den Fußball zur Handelsware zu machen. Der Fußball gehört nur den Fans, betont Burnham.
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9: Hier ist das Wetter für uns in Baden-Württemberg. Heute zwischen 33 und 38 Grad, dazu ganz viel Sonne. Also für die Kids am letzten Schultag ab ins Freibad oder an See. Bei uns heißt es durchhalten im Geschäft, morgen auch nochmal. Und dann wird es schwüler ab dem Nachmittag und kann gewittern. 3 nach 10, die neue 107.7 Verkehrsservice. Auf der A5 Karlsruhe nach Heidelberg, 6 Kilometer Stau zwischen Dreieck Karlsruhe und Karlsruhe Mitte. A8 Karlsruhe Richtung Stuttgart, 5 Kilometer Stocken zwischen Pforzheim West und Ost. Und auf der B10 Mühlacker Richtung Stuttgart, Stau zwischen Ditzingen und Korntal. Und die B10 Göppingen nach Esslingen, zwischen Oberesslingen und Mettingen, 2 Kilometer Unfallstau. Eure Staus und Blitzer immer kostenlos. 0800 24 7 107 7.
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9: Also ich wäre auch bereit für 6 Wochen Sommerferien, sage ich euch ehrlich. Schönen Mittwoch, ich bin Doro, hi, ich hoffe, ihr habt auch bald Urlaub. Und so lang zum Schaffen die meisten 80er bei uns. Hier ist John Park.
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0: Rock und Pop von Lynyrd Skynyrd hier bei uns. Es ist gleich 10:55 am Mittwoch. Und am besten, ihr sagt eurer Chefin direkt mal Bescheid, dass es sein kann, dass ihr während der Besprechung heute mal ganz schnell telefonieren müsst.
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0: Nehmt uns mit in eure Mittagspause, nehmt uns mit zum Joggen, wer auch immer bei 38 Grad heute joggen geht, ja. Nehmt uns gerne auch mit ins Freibad. Unsere Gewinner-Achterbahn hier, die rattert ab und zu mal immer wieder durch zwei Songs durch bei uns im Programm, bringt euch Tickets für den Europapark und auch die Wasserwelt Rolantica, die ganzen Sommerferien lang. Und das Radio ist heute Morgen gelaufen auf der Ostalb in Neresheim beim Jochen. Der hat unsere Gewinner-Achterbahn natürlich gehört, ganz schnell angerufen und zwei Rolantica-Tickets gehen an dich und deine Frau Yvonne. Bei dem Job, den Yvonne hat, würde ich auch gerne mal direkt ins Wasser springen.
2: Sie arbeitet bei der Stadt Uinger als Gärtnerin bei den Temperaturen.
3: Ey, das ist eine Abkühlung, die hat sich Yvonne verdient.
2: Richtig, die habe ich gerade eben schon angerufen, weil die hat nicht geglaubt. Ich glaube dir nicht, das sage ich einen Moment und habe nebenher das Radio laufen gelassen und habe sie dann in den Hörer gelassen. Und du bist der Knaller, Sichtse, zu mir.
0: Ja, absolut. Ganz viel Spaß euch in Rust. Und wenn ihr auch dahin wollt, lasst einfach mal das Radio im Geschäft an. Da sind die Chancen größer, dass ihr unsere Gewinner-Achterbahn nicht verpasst. Und dann ganz schnell anrufen hier auf der neuen 107.7.

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6: Hier ist das Wetter für uns in Baden-Württemberg und im Raum Heidelberg-Mannheim wird es heute am heißesten. Da sind bis zu 38 Grad drin, sonst so 32 bis 36 Grad. Ja, morgen noch ein Tick heißer und dann wird es ab dem Nachmittag schwül und kann auch gewittern. Es ist 10:30, die neue 107.7 Verkehrsservice. Vorsicht auf der A8 nach Ulm. Zwischen Flughafen Messe und Neuhausen liegt ein Reifen auf der rechten Spur. Auf der A81 Stuttgart Richtung Singen zwischen Kreuz Stuttgart und Sindelfingen Ost Unfallaufnahme. Linke und mittlere Spur blockiert und deshalb dort nur eine Spur frei. Es staut sich auf 3 Kilometer. B27 Tübingen Richtung Stuttgart, auch da ein ungesicherter Unfall zwischen Filderstadt West und Echterdingen und dort auch schon Stau. Und auf der B10 Göppingen Richtung Esslingen zwischen Oberesslingen und mittlerweile Hedelfingen 3 Kilometer Stau. Wenn ihr was seht, eure Staus und Blitzer immer kostenlos unter 0800 24 7 107.
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6: Schönen Mittwoch euch, ich bin Doro, hi. Und ich spiele uns zum Schaffen die meisten 80er, die meisten 90er, die meiste Musik. Wir freuen uns jetzt auf Roxette. Hier ist The Look.
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0: Noch Arbeitstag hier bei uns von Liquido Narcotic um 10.41 Uhr. Und ich habe wieder Bock, mit euch eine Runde zu zocken jetzt.
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0: Und dahinter verbirgt sich immer ein Geheimnis einer unserer Rockstars. Ich habe ein Wort weggepiept heute von Billy Joel. In the middle of the night. Und wenn ihr mein geheimes Rockstar-Wort knackt, dann schenke ich euch eine neue 107.7-Tasse. Und es geht um eine Erfahrung, die Billy Joel gemacht hat in seiner Kindheit. In der Schulzeit, da war er nämlich öfter mit seinen Freunden unterwegs und...
2: Ich wurde aus einer geschmissen, weil ich nicht katholisch bin.
0: Wo ist Billy Joel hochkant rausgeflogen? 0800 24 7 107 7.

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3: Ja, offizielles Stühlerücken in der Bundesregierung. Die neuen Minister kriegen heute ihre Urkunden von Bundespräsident Steinmeier. Eins unserer Themen jetzt am Mittwochvormittag. Es ist 11 Uhr.
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5: Schönen guten Tag. Dass die deutsche Autobranche gerade in der Krise steckt, ist längst kein Geheimnis mehr. Jetzt baut der nächste Konzern Stellen ab. BMW will 8.000 Bürojobs streichen, heißt es aus Unternehmenskreisen. Zehntausende Angestellte in Deutschland sollen demnächst Abfindungsangebote bekommen. Wie auch bei VW und Co. laufen die E-Auto-Verkäufe weiter nur schleppend. Und in China bricht der Absatz immer mehr weg. Es droht der große Knall zwischen dem Europäischen Fußballverband UEFA und dem Weltverband FIFA. Zumindest Jana Klonikowski sorgen neue Pläne von FIFA-Boss Infantino für jede Menge Ärger.
6: Ja, denn Infantino will Anteile an der WM an private Investoren verkaufen und damit wohl noch mehr Geld rausholen. Die UEFA ist auf 180. Der Fußball ist keine Handelsware, heißt es. Laut Medienberichten denkt man sogar darüber nach, mit europäischen Teams nicht mehr an FIFA-Veranstaltungen wie der WM oder der Club-WM teilzunehmen. Schon der Skandal um den Anruf von US-Präsident Trump bei Infantino und die dann zurückgenommene Rotsperre hatte während der WM für Empörung in der UEFA gesorgt.
5: Und nun weitere Meldungen in Kürze. Das Stühlerücken in der Bundesregierung wird heute offiziell. Die alten und neuen Minister bekommen von Bundespräsident Steinmeier ihre Entlassungs- bzw. Ernennungsurkunden. Damit wird Nina Wagen Kanzleramtsministerin, Carsten Linnemann Gesundheits- und Steffen Bilger Verkehrsminister. An den Plänen von Bundesinnenminister Dobrindt für ein schärferes Strafrecht nach dem CSD-Anschlag in Berlin gibt es Kritik. Grünen-Innenpolitiker von Notz bezweifelt in der Rheinischen Post, dass elektronische Fußfesseln Anschläge verhindern können, weil Gefährder sich davon nicht abschrecken lassen, meint er. Über 24 Stunden nonstop in der Luft. Ein Airbus von Qantas ist mehr als 23.000 Kilometer von Australien nach Frankreich geflogen und hat damit einen neuen Langstreckenrekord aufgestellt. Passagiere waren noch nicht mit an Bord. Der Flug war ein Test für die geplante Direktverbindung Sydney-London.
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3: Das Wetter für uns in Baden-Württemberg wird heute heiß mit 33 bis 38 Grad. Morgen auch nochmal knappe 40 Grad sind drin. Dann wird es ab dem Nachmittag schwüler und kann auch gewittern. 2 nach 11, die neue 107.7 Verkehrsservice. Wir schauen auf die A6 Nürnberg Richtung Heilbronn. Vorsicht, ungesicherter Unfall zwischen Kreuz Weinsberg und Heilbronn-Neckarsulm. Auf der A8 Karlsruhe Richtung Stuttgart. Vorsicht, zwischen Leonberg West und dem Dreieck Leonberg. Auch da hat's gekracht. Der Unfall ist noch nicht abgesichert und auf der rechten Spur. Und die A81 Heilbronn nach Stuttgart zwischen Ludwigsburg Nord und Süd. Defektes Fahrzeug blockiert aktuell die rechte Spur. Eure Staus und Blitzer immer kostenlos. 0800 24 7 107.7.
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3: Alle von euch aus Baden-Württemberg, die in Wacken dieses Wochenende feiern, ganz viel Spaß, viel Trinken bei der Hitze nicht vergessen. Für alle, die da geblieben sind, bei uns gibt's die meisten 80er. Hier ist Kenny Loggins. Ich bin Doro. Hi.
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0: Ihr hört die neue 107.7 mit bestem Rock und Pop am letzten Schultag in Baden-Württemberg. Und habt ihr schon Urlaubspläne? Also für mich geht's bald nach Italien zum zweiten Mal in meinem Leben. Ich freue mich riesig drauf. Aber eine Sache dürfen wir dann beim Autofahren nicht machen. Was ist denn das? A. Sonnenbrille tragen. B. Den Arm aus dem Fenster lehnen. Oder C. einhändig fahren. Wenn ihr keine Ahnung habt, dann seid ihr nicht allein. Das wissen nämlich nur echte Klugscheißer. Und Nikolaus hat's euch gefragt heute hier in seiner Klugscheißerfrage in Baden-Württembergs Hockeyster Morning Show. Und Peter aus Gerlingen hat geliefert.
1: Ich werde nicht meinen Arm aus dem Fenster lehnen.
2: Wahnsinn, richtige Antwort. Jawohl, stark. Stark. Ich dachte, ich krieg euch mit diesem einhändig Autofahren, aber nee, wirklich offiziell verboten, Ellenbogen aus dem Fenster. Mache ich leider sehr gerne, muss ich sagen.
1: Ja, gut, ich fahre kein Opel, von daher komme ich nicht in die Beziehung.
2: Jetzt kommen hier auch noch die alten Manta-Vorurteile oder was?
1: Richtig, aber ich bin in 6 Wochen auf dem Weg nach Italien.
2: Also dann Ellenbogen ab der Grenze rein ins Auto, kostet je nachdem, wie du fährst, zwischen 40 und 170 Euro.
1: Wahnsinn, oder?
0: Ja, viel Spaß in Italien, Peter. Klugscheißerfrage morgen wieder hier auf der neuen 107.7.

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13: Hier ist das Wetter für uns in Baden-Württemberg. Heute wird's richtig heiß. Am heißesten in Heidelberg-Mannheim da die Gegend. Bis zu 38 Grad sind drin, sonst 32 bis 36 Grad. Morgen wird's noch ein Tick heißer und dann ab dem Nachmittag wird's schwül und kann gewittern. 11.33 Uhr, die neue 107.7 Verkehrsservice. Vorsicht auf der A8, wenn ihr Richtung Karlsruhe unterwegs seid. Unfall zwischen Pforzheim Süd und Ost auf der linken Spur, der ist noch nicht abgesichert. A81, Heilbronn nach Stuttgart, zwischen Ludwigsburg Nord und Süd auf der rechten Spur, ein Liegenbleiber. Außerdem Vorsicht am Kreuz Stuttgart auf der A81 Richtung Singen, da läuft eine Unfallaufnahme. Es stockt auf 3 Kilometer. Eure Staus und Blitzer immer kostenlos. 0800 24 7 107.7.
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13: Die meisten 80er, die meisten 90er, die meiste Musik. Nur bei uns hier auf der neuen 107.7. Und zum Schaffen jetzt Peter Cetera und Glory of Love. Ich bin Doro, hi.
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9: Guten Tag, ich bin Daniel Heinze von der Katholischen Kirche. Ohne die Menschen in den Kirchen würde in unserer Gesellschaft was fehlen. Das hat der Münchner Kardinal Reinhard Marx neulich gesagt. Und er hat noch einen Gedanken angefügt, der bei mir hängen geblieben ist. Christinnen und Christen sollen nicht das Jammern der Welt verdoppeln, sondern vielmehr die Hoffnung des Glaubens in die Gesellschaft einbringen. Ich finde das top. Klar gibt es Sachen auf der Welt, die nicht passen, weil vieles nicht klappt, Menschen leiden, manches ungerecht verteilt ist, weil Krieg herrscht oder weil es Krankheiten gibt. Das muss ich alles klar benennen, es geht nicht ums Verschweigen. Doch umso wichtiger ist es, auch von der Hoffnung zu erzählen, die Christen haben. Darauf, dass es gerechter, friedlicher, besser werden kann, mit Nächstenliebe und im Vertrauen auf Gott. Also, nicht das Jammern verdoppeln, sondern lieber die Hoffnung vervielfachen.
10: Es gibt gute Nachrichten, endlich wieder für alle Metal-Fans. In Wacken startet nämlich in diesen Minuten das legendäre Open Air. Eins unserer Themen jetzt am Mittwochmittag. Es ist 12 Uhr.
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11: Schönen guten Tag. Die Krise in der deutschen Autoindustrie greift weiter um sich. Jetzt will auch BMW tausende Stellen streichen. Einzelheiten von Colin Mock.
12: Bis Ende nächsten Jahres sollen 8.000 Jobs wegfallen. Demnächst soll knapp die Hälfte der 85.000 Angestellten in Deutschland Abfindungsangebote bekommen, heißt es aus Unternehmenskreisen. Betroffen sind demnach Bürojobs und nicht die Produktion. Sowohl der späte als auch schleppende Umstieg auf E-Autos sowie schlecht laufende Geschäfte in China sorgen bei den deutschen Autobauern insgesamt gerade für rote Zahlen. Unter anderem will VW bis zu 100.000 Stellen streichen und auch Mercedes will tausenden Mitarbeitern Abfindungen anbieten.
11: Nach dem Terroranschlag auf den Berliner CSD wird weiter über schärfere Sicherheitsgesetze diskutiert. Bundesinnenminister Dobrindt will unter anderem das Jugendstrafrecht verschärfen und Gefährder künftig per Fußfessel überwachen. Kritik kommt von den Grünen. Fraktionsvize von Notz sagte der Rheinischen Post, Fußfesseln hätten in der Vergangenheit schwere Straftaten nicht verhindert. Außerdem warnt er, längere Haftstrafen für junge Täter könnten Radikalisierung sogar fördern. Und nun weitere Meldungen in Kürze. Die Regierung hat die umstrittenen Energiegesetze von Bundeswirtschaftsministerin Reicher auf den Weg gebracht. Unter anderem sollen Solar- und Windkraftanlagen weniger gefördert werden. Umweltverbände werfen Reicher vor, mit den neuen Gesetzen die Energiewende auszubremsen. Im Kreis Ludwigsburg ist ein queeres Paar angegriffen worden. Der Transmann und sein Freund wurden in Asperg beim Aussteigen aus dem Bus beschimpft und geschlagen. Eine Gruppe Männer ging dazwischen. Jetzt sucht die Polizei diese couragierten Helfer und weitere Zeugen. 85.000 Fans, jede Menge Heavy Metal und dieses Mal wohl nicht so viel Matsch. In diesen Minuten startet wieder das weltberühmte Wacken Open Air. Eröffnet wird das Festival traditionell von der Feuerwehrkapelle des kleinen Ortes in Schleswig-Holstein. Es findet dieses Mal zum 35. Mal statt.
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10: Das Wetter für uns in Baden-Württemberg. Es ist heute sonnig bis heute Abend 31 bis 38 Grad. Morgen dann knapp 40 Grad. Ab morgen Nachmittag kann es gewittern. Freitag wird es kühler, aber es bleibt gewittrig bei bis zu 33 Grad. 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Hallo auf die Straßen, 3 nach 12, die neue 107.7 Verkehrsservice. Vorsicht, A81, Stuttgart Richtung Heilbronn, Höhe Zuffenhausen liegen Gegenstände auf dem Beschleunigungsstreifen. A8, Stuttgart Richtung Karlsruhe, 6 Kilometer Stau zwischen Pforzheim Süd und Pforzheim Nord. 6 Kilometer stockt es auch in der Gegenrichtung ab Pforzheim West. Und auf der A5, Karlsruhe nach Heidelberg, zwischen Dreieck Karlsruhe und Karlsruhe Mitte, 6 Kilometer Stau. Eure Staus und Blitzer immer kostenlos. 0800 24 7 1077.
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10: Und wir sind wieder bei Wassermelone zum Mittagessen angekommen, oder? Bei der Hitze. Haltet durch. Ich bin Doro und dabei im Geschäft mit den meisten 80ern. Hier ist Melissa Etheridge, Like the Way I Do.

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Williams und Somebody, bester Rock und Pop hier auf der neuen 107.7. Und wisst ihr, was wir diese Sommerferien in Baden-Württemberg machen? Wir machen gemeinsame Sache mit dem Europapark. Und wir haben hier wirklich ganz viele Tickets liegen. Alle für euch schenken wir euch die ganzen Ferien. Immer wenn ihr unsere Gewinnerachterbahn hört. Die klingt so. Und die haben wir hier im Programm versteckt. Könnt ihr nicht verpassen. Wenn ihr die hört, ganz schnell anrufen. Und dann gibt's für ein bisschen Glück zwei Tickets für euch. 0800 24 7 1077. Radio laufen lassen. Vor allem jetzt in der Mittagspause. Hier sind Opus. Und Life is Life.

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4: Hier ist das Wetter für uns in Baden-Württemberg. Wir freuen uns über die Sonne und es wird heute auch wieder richtig heiß. Bis zu 38 Grad werden es im Raum Mannheim-Heidelberg. Ansonsten maximal 35, 36 Grad. Morgen auch heiß, knapp 40 Grad. Ab dem Nachmittag kann es gewittern. 12.31 Uhr, die neue 107.7 Verkehrsservice. Bitte Vorsicht auf der A8 Richtung Karlsruhe. Am Dreieck Karlsruhe liegen gebliebenes Fahrzeug auf der linken Spur in der Überleitung. A81 Richtung Heilbronn, Vorsicht Höhe Zuffenhausen, da liegen Gegenstände auf dem Beschleunigungsstreifen. A8 Stuttgart-Karlsruhe an der Baustelle bei Pforzheim in beide Richtungen 7 Kilometer Stau. Und auf der A8 Richtung Karlsruhe zwischen Kreuz Stuttgart und Leonberg Ost 5 Kilometer Stop and Go. Eure Staus und Blitzer immer kostenlos melden unter 0800 24 7 1077. Gute Fahrt.
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4: Wir sind in der Mittagspause dabei. Mit den meisten 80ern, den meisten 90ern, der meisten Musik und Queen, I Want It All. Ich bin Doro, schönen Mittwoch euch.
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0: Und habt ihr sie gehört? Also so wie die Leitungen hier immer noch blinken, habt ihr sie gehört? Unsere Gewinner-Achterbahn, die hat ja gerade wieder ein Looping gemacht. Und jetzt geht's um 2 Tickets.
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0: Und wir haben so viele Tickets für euch klargemacht, dass es wirklich die ganzen Sommerferien reicht. Also am besten App runterladen, Webradio an, im Auto DAB Plus an. Die Gewinner-Achterbahn kann hier morgens, mittags, abends immer entlang rauschen, sage ich jetzt mal. Und dann ganz schnell anrufen. Das haben viele von euch in Baden-Württemberg gemacht. Die Frage ist, wen habe ich jetzt dran? Doro hier, hallo.
2: Hallo Doro, hier ist der Harry.
0: Hallo Harry, grüße dich. Wo kommst du her?
2: Aus Mutlangen.
0: Aus dem schönen Mutlangen.
2: Ja, wirklich schön.
0: Und bald wird's noch schöner. Ihr fahrt nämlich nach Rost in den Europapark.
2: Sensationell. Herrlich, vielen Dank. Mensch, ist das eine Freude. Seit Jahren versuchen wir es oder hinzugehen. Jedes Jahr nehmen wir es uns vor, meine Frau und ich.
0: War denn noch nie im Europapark?
2: Ach doch, schon öfters, schon öfters.
0: Okay.
2: Aber also ich würde sagen, es sind schon 6 Jahre her.
0: Du, dann wird's aber Zeit. Ganz, ganz viel Spaß. 2 Tickets für den Europapark gehen an euch. Glückwunsch.
2: Vielen herzlichen Dank. Das ist super. Dankeschön.
0: Gerne. Und wir haben, wie gesagt, die ganzen Sommerferien-Tickets für euch. Einfach Radio hören und dann ganz schnell anrufen hier auf der neuen 107.7.

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10: Stellt euch vor, Deutschland dürfte nicht mehr an der Fußball-WM teilnehmen, so wie jedes andere europäische Team auch. Darüber denkt die UEFA gerade ernsthaft nach. Warum? Eins unserer Themen jetzt am Mittwochmittag. Es ist 13 Uhr.
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12: Schönen guten Tag. Der Umbruch in der Bundesregierung ist offiziell. Bundespräsident Steinmeier hat 3 neue CDU-Minister ernannt. Gesundheitsminister Carsten Linnemann, Kanzleramtsministerin Nina Wagen und Verkehrsminister Steffen Bilger haben ihre Ernennungsurkunden gekriegt. Vor allem beim Umgang mit Bilgers Vorgänger Schnieder gab es Kritik an Kanzler Merz, auch innerhalb seiner eigenen Partei. Steinmeier sagte zu Schnieders Entlassung heute:
13: Die Sanierung der Infrastruktur maroder Brücken, Straßen und Autobahnen war und bleibt eine Herkulesaufgabe. Sie, lieber Herr Schnieder, haben diesen Prozess eingeleitet, immer in dem Wissen, dass dies Zeit und Beharrlichkeit braucht.
12: Lange ist BMW etwas besser durchgekommen als VW, Mercedes und Co. Jetzt trifft die Krise in der Branche aber auch Jobs beim Münchner Autobauer. BMW will bis Ende nächsten Jahres 8.000 Stellen streichen. Rund 40.000 Mitarbeiter in Deutschland sollen Angebote für eine Abfindung bekommen. Betroffen sind Bürojobs. Allein in diesem Jahr plant der Autobauer für den Stellenabbau einen dreistelligen Millionenbetrag ein. Und nun weitere Meldungen in Kürze. Die nächste Hitzewelle steht in den Startlöchern. Schon heute klettern in fast ganz Deutschland die Temperaturen über 30 Grad. Morgen wird's dann noch heißer. So lang und heftig wie Ende Juni wird's diesmal aber wohl nicht. 11 Jahre nach dem Germanwings-Absturz verklagen 30 Angehörige der Opfer jetzt den Staat. Sie fordern Schadenersatz, weil aus ihrer Sicht nicht genug kontrolliert wurde, ob der Co-Pilot flugtauglich war. Er hatte das Flugzeug absichtlich zum Absturz gebracht. 150 Menschen starben. Die UEFA denkt offenbar darüber nach, europäische Teams nicht mehr an der Fußball-WM teilnehmen zu lassen. Hintergrund sind die Pläne von FIFA-Boss Infantino, Anteile an der WM an private Investoren zu verkaufen. Fußball ist keine Handelsware, heißt es von der UEFA.
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10: Hier ist das Wetter für uns in Baden-Württemberg. Heute bis zum Abend Sonne pur, 31 bis 38 Grad. Morgen sind dann knapp 40 Grad drin. Ab dem Nachmittag kann es gewittern. Und Freitag wird es kühler, bleibt aber gewittrig. 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Auf die Straßen 3 nach 1, die neue 107.7 Verkehrsservice. Vorsicht auf der B14. Im Kappelberg-Tunnel in Fellbach, liegen gebliebenes Auto und Menschen auf der Fahrbahn. Die A6 Nürnberg Richtung Heilbronn zwischen Pretzfeld und Neckarsulm, 10 Kilometer Stau. A8 Stuttgart-Karlsruhe an der Baustelle bei Pforzheim-Ost in beide Richtungen 7 Kilometer Stau. Und die A8 Richtung Karlsruhe zwischen Kreuz Stuttgart und Leonberg-Ost 5 Kilometer stockend nach einem Unfall. Eure Staus und Blitzer immer kostenlos. 0800 24 7 177.
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10: Letzter Schultag in Baden-Württemberg ist geschafft und zum Kofferpacken und natürlich auch in eurer Mittagspause. Die meisten 80er gleich von Belinda Carlisle, davor Classic Rock von Toto, Hold the Line. Ich bin Doro, hi.
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0: war Mittwoch-Arbeitstag und eine neue 107.7-Tasse dazu vielleicht.
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0: Die Tasse gibt's, wenn ihr das geheime Rockstar-Wort knackt. Und das ist nur ein Wort, was wir entfernt sind vom Geheimnis von Billy Joel heute. Der ist als Kind nämlich mal rotzefrech unterwegs gewesen und hat dafür den Preis zahlen müssen.
2: Ich wurde aus einer geschmissen, weil ich nicht katholisch bin.
0: Wo ist er rausgeflogen? Sascha aus Göppingen versucht's. Hi.
3: Hi, Doro.
0: Grüß dich, Sascha.
3: War das nicht so, dass er mit 10 Jahren ein Mädel geküsst hat und da rausgeflogen ist aus katholischen Kirche?
0: Ich weiß es nicht. Wir fragen ihn einfach selbst.
2: Ich wurde aus einer Kirche geschmissen, weil ich nicht katholisch bin.
0: Die Kirche stimmt schon mal richtig. Glückwunsch.
3: Danke dir.
0: Und das mit dem Mädel stimmt nicht ganz. Er ist immer mit seinen Kumpels mit in die Kirche gegangen, in den Beichtstuhl und hat da Sachen erfunden und hat sich gedacht, hä, das ist ja einfach hier. Dann ist er hochkant rausgeschmissen worden.
3: Da war was. Ich habe da nämlich was im Hintergrund gehabt, noch im Hinterkopf.
0: Ja, genau. Das hat richtig geklingelt. Ich freue mich für dich und hoffe, du hast auch bald Urlaub oder bist du noch arbeiten?
3: Ja, eigentlich bin ich oben in Wacken, aber ich habe jetzt Familie und Kind, deswegen fahre ich da nicht mehr hin.
0: Ah, verstehe. Ehrt dich sehr.
3: Ja, ich war von 2006 bis 2022 alle Jahre hoch.
0: Boah, Sascha, da ja. Hast du das Konto gefüllt, das reicht jetzt. Jetzt bist du
3: genau.
0: Papa.
3: Genau.
0: Ja, hey, Tasse kommt nach Göppingen zu dir. Und hier ist Billy Joel noch mit The River of Dreams. Sascha, schönen Mittwoch, ja?
3: Gut, danke. Ciao.

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13: Hier ist das Wetter für uns in Baden-Württemberg. Heute Sonne pur und zwar bis heute Abend 31 bis 38 Grad. Morgen dann knapp 40 Grad in Baden-Württemberg. Ab dem Nachmittag kann es gewittern. Kurz nach 13:30 die neue 107.7 Verkehrsservice. Vorsicht auf der A81 Richtung Singen zwischen Oberndorf und Rottweil liegen Reifenteile. Auf der A8 Stuttgart-Karlsruhe an der Baustelle bei Pforzheim in beide Richtungen 7 Kilometer stockend. Und auf der A81 Stuttgart-Heilbronn ist der Engelberg-Tunnel in beiden Richtungen wieder offen. Aktuell ab dem Stuttgarter Kreuz 6 Kilometer Stau bis Leonberg und auf der A81, wenn ihr aus Heilbronn kommt, 5 Kilometer Stau. Eure Staus und Blitzer immer kostenlos unter 0800 247 1077.
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13: Bei uns gibt's die meisten 80er, die meisten 90er, die meiste Musik für eure Mittwochmittagspause. Jetzt von Manfred Mann. Hier ist For You. Ich bin Doro. Hi.
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auf der neuen 107.7 in der Mittwochmittagspause. Bester Rock und Pop nur hier bei uns. Und jetzt gibt's richtig auf die 12 und wir denken an Wacken. Viel Spaß an alle aus Baden-Württemberg, die da oben feiern. Hier ist Alice Cooper aus den 80ern und Poison.

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7: Die Luftfahrt hat einen neuen Rekord. Ein Airbus ist 23.000 Kilometer am Stück geflogen, so viel wie noch nie. Eins unserer Themen jetzt. Es ist Mittwochmittag, 14 Uhr.
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9: Schönen guten Tag. Die Regierung hat sich neu aufgestellt. Bundespräsident Steinmeier hat drei neue CDU-Minister ernannt. Carsten Lindemann übernimmt als Gesundheitsminister, seine Vorgängerin Nina Wagen wird als erste Frau Kanzleramtsministerin und Steffen Bilger ist ab sofort Verkehrsminister. Steinmeier sagte:
10: Regierungen neu aufzustellen ist in der Geschichte der Bundesrepublik nicht ungewöhnlich. Im Vordergrund stehen dabei immer die Arbeitsfähigkeit und Handlungskraft der Bundesregierung. Sie zu sichern ist vorrangige Aufgabe und Verantwortung des Bundeskanzlers.
9: Der hatte sich aber vor allem durch die Entlassung von Bilgers Vorgänger Schnieder ordentlich Kritik eingehandelt. Lange ist BMW etwas besser durchgekommen als VW, Mercedes und Co. Jetzt trifft die Krise in der Branche aber auch Jobs beim Münchner Autobauer. Colin Mock mit den Einzelheiten.
11: BMW will bis Ende nächsten Jahres 8.000 Stellen streichen. Rund 40.000 Mitarbeiter in Deutschland sollen Angebote für eine Abfindung bekommen. Betroffen sind Bürojobs. Allein in diesem Jahr plant der Autobauer dafür einen dreistelligen Millionenbetrag ein. BMW hatte zuletzt schon wegen des schwachen Geschäfts in China Alarm geschlagen und rechnet mit weniger Gewinn. Wie bei den anderen deutschen Autobauern hinken außerdem die Verkäufe von Elektroautos.
9: Und nun weitere Meldungen in Kürze. Die nächste Hitzewelle steht in den Startlöchern. Schon heute klettern in fast ganz Deutschland die Temperaturen über 30 Grad. Morgen wird es dann noch heißer. So lang und heftig wie Ende Juni wird es diesmal aber wohl nicht. Kommt jetzt der große Knall zwischen der UEFA und der FIFA? Offenbar denkt man bei der UEFA darüber nach, mit europäischen Teams nicht mehr an der Fußball-WM teilzunehmen. Hintergrund sind die Pläne von FIFA-Boss Infantino, Anteile an der WM an private Investoren zu verkaufen. 24 Stunden nonstop in der Luft. Ein Airbus von Qantas ist mehr als 23.000 Kilometer von Australien nach Frankreich geflogen und hat damit einen neuen Langstreckenrekord aufgestellt. Passagiere waren noch nicht an Bord. Der Flug war ein Test für die geplante Direktverbindung Sydney-London.
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7: Hier ist das Wetter für uns in Baden-Württemberg. Heute ganz viel Sonne und 31 bis 38 Grad. Es bleibt trocken. Morgen sind dann knapp 40 Grad drin. Ab dem Nachmittag wird es schwül und dann kann es gewittern. Hallo auf die Straßen. 2 nach 2, die neue 107.7 Verkehrsservice. A6 Nürnberg Richtung Heilbronn. 4 Kilometer Stau zwischen Pretzfeld und Neckarsulm. A8 Stuttgart-Karlsruhe rund um die Baustelle. Bei Pforzheim-Ost in beide Richtungen 7 Kilometer Stau. A81 Heilbronn Richtung Stuttgart. Zwischen Zuffenhausen und Dreieck Leonberg 4 Kilometer Stau. Und in Stuttgart hat es gekracht, Höhe Siedlestraße. Deshalb staut sich's jetzt zwischen Rosensteintunnel und Praxattel. Eure Staus und Blitzer. Immer kostenlos unter 0800 24 7 1077.
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7: Also ich wäre auch bereit für 6 Wochen Sommerferien. Ich sag's euch ehrlich, schönen Mittwochnachmittag euch. Ich bin Doro. Ich hoffe, ihr habt bald Urlaub. Und so lang zum Schaffen die meisten 80er. Hier sind die Hooters.
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0: Rock und Pop. Das sind Van Halen aus den 80ern. Jump. Und am besten sagt ihr eurer Chefin heute direkt mal Bescheid, dass es sein kann, dass ihr während der Besprechung mal ganz, ganz schnell telefonieren müsst.
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0: Ganz genau, nehmt uns mit raus in die Pause, nehmt uns mit zum Joggen, wenn ihr meint, ihr müsst heute bei 38 Grad joggen gehen, nehmt uns mit ins Freibad, nehmt uns mit an See. Unsere Gewinner-Achterbahn, die rattert hier immer mal wieder durchs Programm und bringt euch Tickets für den Europapark und die Wasserwelt Rulantica die ganzen Sommerferien lang. Und das Radio ist heute Morgen gelaufen auf der Ostalb in Neresheim beim Jochen. Zwei Rulantica-Tickets gehen an dich und deine Frau Yvonne. Und bei dem Job, den Yvonne hat, würde ich auch direkt ins Wasser springen.
2: Sie arbeitet bei der Stadt Uinger als Gärtnerin bei den Temperaturen.
3: Ey, das ist eine Abkühlung, die hat sich Yvonne verdient.
2: Richtig, die habe ich gerade eben schon angerufen, weil die hat nicht geglaubt. Das glaube ich dir nicht. Das sage ich einen Moment jetzt und habe nebenher das Radio laufen gelassen und habe sie dann in den Hörer gelassen. Und du bist der Knaller, sagt sie zu mir.
0: Ja, du bist wirklich der Knaller. Jochen, viel Spaß in Rust im Europapark. Und wenn ihr da auch hin wollt, lasst einfach das Radio im Geschäft an. Dann sind die Chancen größer, dass ihr sie nicht verpasst, unsere Gewinner-Achterbahn. Hier auf der neuen 107.7. Hier ist bester Rock und Pop aus Dirty Dancing. Eric Carmen und Hungry Eyes.

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3: Hier ist das Wetter für uns in Baden-Württemberg. Heute Sonne pur, bis heute Abend keine Wolke am Himmel. Und 31 bis 38 Grad. Morgen legen wir da noch mal ein bisschen was drauf. Knapp 40 Grad im Land. Und ab dem Nachmittag kann es gewittern. Kurz nach 2:30 die neue 107.7 Verkehrsservice. Bitte Vorsicht auf der A81, wenn ihr Richtung Singen fahrt. Zwischen Oberndorf am Neckar und Rottweil liegen Reifenteile. Auf der A81 Heilbronn Richtung Stuttgart. Bitte Vorsicht zwischen Neckarbrücke und der Ausfahrt Ludwigsburg Nord. Da ist ein Fahrzeug liegen geblieben. Auf der A8 Stuttgart-Karlsruhe rund um die Baustelle bei Pforzheim in beide Richtungen 7 Kilometer Stau. Und auf der A81 Heilbronn Richtung Stuttgart zwischen Zuffenhausen und Dreieck Leonberg staut sich's auf 4 Kilometer. Eure Staus, eure Blitzer, immer kostenlos. 0800 24 7 1077.
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3: Schönen Mittwoch-Arbeitstag euch. Ich bin Doro. Und für Nachmittag gibt's jetzt hier bei uns die meisten 80er, die meisten 90er, die meiste Musik und Black Sabbath.
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Wer von euch hat mitgesungen in Baden-Württemberg, im Auto oder im Geschäft? Geht so gut zu Bon Jovi und Always, bester Rock und Pop aus den 90ern. Ihr hört die neue 107.7. Und hier ist Curry Heart und Sunglasses at Night von 84. Schönen Mittwochnachmittag.

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4: Für alle, denen es zu heiß ist im Moment, ab Freitag wird es schon wieder angenehmer. Das ist eines unserer Themen jetzt. Das ist Mittwochnachmittag, 15 Uhr.
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4: Mit Tom Husse.
6: Schönen guten Tag. Die Kabinettsumbildung ist jetzt offiziell. Bundespräsident Steinmeier hat 3 neue CDU-Minister ernannt. Mit Nina Wagen ist erstmals seine Frau Kanzleramtsministerin in Deutschland. Carsten Linnemann wurde zum Gesundheitsminister ernannt. Steffen Bilger übernimmt das Verkehrsministerium. Er sagte zu seiner Aufgabe:
7: Verkehrspolitik muss für die Menschen da sein. Sie muss funktionieren für die, die morgens pünktlich zur Arbeit pendeln wollen, für die Wirtschaft, die auf verlässliche Lieferketten angewiesen ist, für die Familie, die mit der Bahn ihre Verwandtschaft besucht, mit dem Auto einen Ausflug macht, mit dem Flugzeug in den Urlaub fliegt oder einfach eine Radtour macht.
6: Die nächste Hitzewelle steht in den Startlöchern. Schon heute sind in fast ganz Deutschland die Temperaturen über 30 Grad geklettert. Morgen wird es dann noch heißer. Silas Quiring mit den Einzelheiten.
8: Morgen wird dann auch der Höhepunkt der Hitzewelle erreicht. Gleichzeitig kann es schon schwere Hitzegewitter geben, heißt es vom Deutschen Wetterdienst. Danach wird es vor allem im Nordwesten wieder kühler. So heftig wie die Hitzewelle Ende Juni wird es diesmal also nicht. Die Pegelstände im Rhein dürften aber weiter sinken. Am Wochenende wird mit einem neuen Rekordtief gerechnet. Damit wird die Schifffahrt auf dem Rhein weiter eingeschränkt.
6: Und nun weitere Meldungen in Kürze. Die Krise in der deutschen Autoindustrie greift weiter um sich. Bei BMW sollen bis Ende nächsten Jahres 8.000 Jobs weltweit gestrichen werden. Ab Oktober soll knapp die Hälfte der 85.000 Angestellten in Deutschland Abfindungsangebote bekommen, heißt es aus Unternehmenskreisen. Betroffen sind Bürojobs. Im Kreis Ludwigsburg ist ein queeres Paar angegriffen worden. Der Transmann und sein Freund wurden in Asperg beim Aussteigen aus dem Bus beschimpft und geschlagen. Eine Gruppe Männer ging dazwischen. Jetzt sucht die Polizei diese couragierten Helfer und weitere Zeugen. Manuel Neuer steht offenbar vor seiner letzten Profisaison. Es sieht stark danach aus, dass ich aufhöre, so der 40-Jährige bei einem Pressetermin. Neuer hatte seinen Vertrag beim FC Bayern zuletzt um ein Jahr verlängert und auch bei der WM als Nummer 1 im deutschen Tor gestanden.
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4: Das Wetter für uns in Baden-Württemberg, das ist heute heiß und sonnig bei 35 Grad und mehr. Morgen bleibt es erstmal sonnig bei 33 Grad in den Bergen. Morgen bis zu 39 Grad an Rhein-Neckar und Tauber. Gegen Abend steigt dann dementsprechend morgen auch das Hitzegewitterrisiko. 15 Uhr und 2 Minuten, die neue 107.7 Verkehrsservice. Achtung Autofahrer, auf der A81 Stuttgart Richtung Singen. Zwischen Kreuz Stuttgart und Sindelfingen Ost liegen gebliebenes Auto, mittlere Spur. Achtung auf der 81 Heilbronn Richtung Stuttgart. Zwischen Neckarbrücke und Ausfahrt Ludwigsburg Nord liegen gebliebenes Auto. Stau A6 Nürnberg Richtung Heilbronn zwischen Bretzfeld und Heilbronn-Neckar-Sulm 4 Kilometer. A8 Dauerbaustelle bei Pforzheim in beide Richtungen schon wieder 8 Kilometer stocken. Fahren da schon alle direkt in die Sommerferien. Oh, und habe ich fast noch was übersehen hier. A8 Stuttgart Richtung Karlsruhe zwischen Kreuz-Stuttgart und Leonberg-Ost auch schon wieder 5 Kilometer stockend. Was ist denn los? Eure Staus, eure Blitzer, immer kostenlos her damit. 0800 24 7 1077. Gute Fahrt.
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4: Bei Ihnen ist gerade Winter in Australien. Die meisten 80er haben wir jetzt für euch mit John Farnham und You're the Voice oder gleich auch die Man at Work mit Down Under. Ich bin Christian Krack. Hallo.

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Ja, ihr habt ja richtig gehört, vor diesem Song lief unsere Gewinnerachterbahn. Das heißt, nicht mehr lange, bis ich in die Studio-Hotline gehe. Und dann geht's für euch um zwei Tickets für den Europa-Park. Viel Glück!

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0: Rock und Pop mit Avril Lavigne am Mittwochnachmittag. Rund 1,5 Millionen Schülerinnen und Schüler in Baden-Württemberg haben jetzt Sommerferien und dazu passend haben wir was für euch, aber natürlich auch für die Eltern.
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0: Einfach in diesem Sommer Radio hören und sobald die Gewinner-Achterbahn zwischen zwei Songs zu hören ist, ganz schnell anrufen und vor ein paar Minuten war sie zu hören. Deshalb gehe ich jetzt mal an unsere kostenlose neue 107.7 Studio-Hotline. Das ist die 0800 24 7 1077. Hier ist die neue 107.7. Ich bin Christian Krack. Hallo, wer ist denn dran?
2: Hallo, hier ist die Tanja aus Mittelstadt.
0: Tanja, wenn du bei mir im Studio gelandet bist, weißt du, was das bedeutet?
2: Ja, ich hab gewonnen. Oh, ich freue mich so sehr.
0: Ja, genau, so ist es. Die Europapark-Tickets gehören dir.
2: Vielen Dank. Oh Gott, freue ich mich. Wir waren dieses Jahr noch gar nicht. Wir wollten noch gehen und hab gedacht, okay, jetzt probieren wir mal das Glück. Jetzt habe ich jetzt die Karten für Oktober.
0: Bist du eher so der Achterbahn-Typ oder wie ich lieber entspannt so, keine Ahnung, Piraten in Batavia oder Geisterbahn?
2: Also ich fahre gerne alles, aber wenn ich hingehe, dann fahren wir meistens die Achterbahn. Und ich bin 54, ne?
0: Okay, bist hart im Nehmen.
2: Ja, absolut, ich liebe es.
0: Dann wünsche ich dir ganz viel Spaß im Europapark.
2: Okay, vielen Dank. Oh Gott, ich freue mich. Danke, danke, danke.
0: Und der Sommer ist noch lang, Baden-Württemberg. Bei uns könnt ihr täglich Tickets für den Europapark oder für die Wasserwelt des Parks für Rolantica gewinnen. Sobald die Gewinnerachterbahn wieder zwischen zwei Songs zu hören ist, das ist ja die hier, dann wieder schnell anrufen und mit etwas Glück Tickets abstauben. Also einfach nur das Radio laufen lassen.

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8: Das Wetter für uns in Baden-Württemberg, ja, das ballert heute richtig. Aktuell sind es in Filderstadt 36, Sindelfingen 33, Ulm 35 Grad. Morgen bleibt es erstmal sonnig bei 33 Grad in den Bergen und bis zu 39 Grad an Rhein-Neckar und Tauber. 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Genau, 3:30, die neue 107.7 Verkehrsservice. Achtung Autofahrer, jetzt auf der A81 Stuttgart Richtung Singen. Zwischen Kreuz Stuttgart und Sindelfingen Ost, defektes Fahrzeug, rechte Spur. Achtung auf der 81 Heilbronn Richtung Stuttgart. Zwischen Neckarbrücke und Ausfahrt Ludwigsburg Nord, immer noch das liegen gebliebene Auto. Außerdem Stau, A6 Nürnberg Richtung Heilbronn. Zwischen Bretzfeld und Heilbronn-Neckar-Sulm, 4 Kilometer. A8 Stuttgart Richtung Karlsruhe. Zwischen Kreuz Stuttgart und Leonberg Ost, 5 Kilometer. A8 Dauerbaustelle bei Pforzheim, in beide Richtungen schon wieder 8 Kilometer stockend. Habt ihr noch was gesehen? Eure Staus, eure Blitzer, immer kostenlos. 0800 24 7 1077. Gute Fahrt.
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8: Wir spielen die meisten 80er, die meisten 90er, die meiste Musik für euch. Ich bin Christian Krack. Jetzt geht's in die 80er nach Australien zum Midnight Oil. Das ist Bats Are Burning.
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0: Rock'n Pop mit Ray Parker Jr. und Ghostbusters. Es ist gleich 15.41 Uhr am Mittwochnachmittag und ihr wisst, was das um diese Zeit bedeutet.
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0: Geboren 1951 in Durant, Mississippi, gestorben, leider viel zu jung, an einem Herzinfarkt 2014 in Memphis, Tennessee. Ein Südstaatler, der Rockgeschichte geschrieben hat, Jimmy Jameson. Ja. Ihr kennt ihn natürlich alle als Sänger von Survivor in den 80ern, aber Jimmy Jameson war auch solo weiterhin sehr, sehr erfolgreich. Zum Beispiel zur legendären 90er-Jahre-Fernsehserie Baywatch mit David Hasselhoff und Pamela Anderson hat er den Titelsong beigesteuert. Hier ist Jimmy Jameson jetzt für euch mit I'm Always Here.

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0: Tino die Stirn. Das ist eines unserer Themen jetzt. Es ist Mittwochnachmittag, 16 Uhr.
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0: Mit Tom Husse.
2: Schönen guten Tag. Die Regierung hat sich neu aufgestellt. Bundespräsident Steinmeier hat 3 neue CDU-Minister ernannt. Carsten Lindemann übernimmt als Gesundheitsminister. Seine Vorgängerin Nina Wagen wird als erste Frau Kanzleramtsministerin. Und Steffen Bilger ist ab sofort Verkehrsminister. Steinmeier sagte:
3: Regierungen neu aufzustellen ist in der Geschichte der Bundesrepublik nicht ungewöhnlich. Im Vordergrund stehen dabei immer die Arbeitsfähigkeit und Handlungskraft der Bundesregierung. Sie zu sichern, ist vorrangige Aufgabe und Verantwortung des Bundeskanzlers.
2: Der hatte sich aber vor allem durch die Entlassung von Bilgers Vorgänger Schnieder ordentlich Kritik eingehandelt. Kleine Lichtblicke in den Waldbrandgebieten im Süden Europas. In mehreren Orten in Frankreich und Spanien dürfen Bewohner zurück in ihre Häuser. Gelöscht sind die Brände aber noch lange nicht. Indirekt betroffen sind auch viele Urlauber. Pauschalreisen werden bei einer Absage natürlich erstattet, individuelle Reisen oft nicht, sagt Julia Rehbein von der Verbraucherzentrale.
4: Wenn ich mir das alles selber zusammengestellt habe und dann eben nicht fahren möchte, wenn der Flug stattfindet in die Region, wenn ich vor Ort ein Hotel gebucht habe und das grundsätzlich eben angeboten wird, die Unterkunft. In dem Fall, dass ich eigentlich dort sein könnte, nur eben nicht mehr möchte, sieht das für Individualreisende natürlich schlecht aus.
2: Und nun weitere Meldungen in Kürze. Dass die deutsche Autobranche gerade in einer Krise steckt, ist längst kein Geheimnis mehr. Jetzt baut der nächste Konzern Stellen ab. BMW will weltweit 8.000 Bürojobs streichen, heißt es aus Unternehmenskreisen. Zehntausende Angestellte in Deutschland sollen demnächst Abfindungsangebote bekommen. Antisemitische Vorfälle haben in Deutschland in den letzten Jahren besonders stark zugenommen. Das berichtet die Internationale Taskforce gegen Antisemitismus. Demnach haben sich die Fälle seit dem Wiederaufflammen des Nahostkonflikts mehr als verdreifacht. Weltweit fiel der Anstieg etwas kleiner aus. Die UEFA denkt offenbar darüber nach, europäische Teams nicht mehr an der Fußball-WM teilnehmen zu lassen. Hintergrund sind die Pläne von FIFA-Boss Infantino, Anteile an der WM an private Investoren zu verkaufen. Fußball ist keine Handelsware, heißt es von der UEFA.
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0: Das Wetter für uns in Baden-Württemberg ist heute heiß und sonnig bei 35 Grad und mehr. Morgen bleibt es erstmal sonnig bei 33 bis stellenweise sogar 39 Grad. 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Achtung Autofahrer, auf der A8 Stuttgart Richtung Karlsruhe zwischen Degerloch und Möhringen, Unfallstelle, Standspur. Achtung auf der A8 Stuttgart Richtung Ulm zwischen Hohenstadt und Märklingen. Da liegen Reifen oder ein Reifen, ist nicht genau spezifiziert, auf der rechten und der mittleren Spur. Achtung bitte auf der 81 Stuttgart Richtung Singen zwischen Kreuz Stuttgart und Sindelfingen. Ost, defektes Fahrzeug, rechte Spur, deshalb da natürlich auch Stau. Und damit sind wir bei den größten Staus im Moment. A5 Karlsruhe Richtung Heidelberg zwischen Kronau und Waldorf-Wiesloch. 8 Kilometer A6 Nürnberg Richtung Heilbronn zwischen Bretzfeld und Heilbronnecker-Sulm. 4 Kilometer Stau. Und A8 Dauerbaustelle bei Pforzheim in beide Richtungen. Schon wieder 6 Kilometer oder 7 stockend. Eure Staus, eure Blitzer. Immer kostenlos 0800 24 7 1077.
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0: Perfektes Sommerwetter und dazu den perfekten Soundtrack im Radio. Ich bin Christian Krack, hallo. Wir spielen die meisten 80er für euch. Hier ist Joan Jett und I Love Rock'n'Roll.
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0: Die meisten 80er mit U2, with or without you. Bester Rock und Pop um 7 Minuten vor 5 am Mittwochnachmittag. Heute war ja letzter Schultag. Und passend dazu haben wir ja was für eure Sommerferien.
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0: Ja, genau, so ist es. Die Europapark-Tickets gehören dir.
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0: Ja, Tanja hat vor einer guten Stunde abgeräumt. Schon die dritte Gewinnerin heute. Und vielleicht seid ihr ja als nächstes dran. Sobald die Gewinner-Achterbahn wieder zwischen zwei Songs hier im Radio läuft, das ist das Geräusch. Ja. Und nur dann heißt es schnell wieder anrufen und entweder Tickets für den Europapark abstauben oder auch für die coole Wasserwelt des Parks für Rolantica. Deshalb am besten schon mal unsere kostenlose neue 107.7 Studio Hotline ins Handy einspeichern. Habt ihr wahrscheinlich eh schon längst gemacht. 0800 24 7 1077. Ja, und dann einfach nur Radio hören und mit etwas Glück gewinnen.

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4: Das Wetter für uns in Baden-Württemberg. Ja, das ist heute richtig heiß und sonnig. Aktuell sind es in Ludwigsburg 36, Tübingen 35, Eppingen 36 Grad. Morgen bleibt es erstmal sonnig bei 33 Grad in den Bergen und bis zu 39 Grad morgen an Rhein-Neckar und Tauber. Gegen Abend steigt morgen dann das Hitzegewitterrisiko. Uhr, die neue 107.7 Verkehrsservice. Achtung Autofahrer auf der A8 Stuttgart Richtung Ulm. Zwischen Hohenstadt und Märklingen immer noch der Reifen auf der Autobahn anscheinend. Achtung bitte auf der 81 Stuttgart Richtung Singen. Zwischen Gärtringen und Herrenberg. Gegenstände, linke und mittlere Spur. Achtung bitte auf der 81 Stuttgart Richtung Singen. Zwischen Kreuz Stuttgart und Sindelfingen Ost immer noch das defekte Fahrzeug. Rechte Spur. Achtung jetzt bitte auf der B27 Stuttgart Richtung Tübingen. Zwischen Filderstadt West und Eichtal liegen gebliebenes Auto. Rechte Spur. Die größten Staus im Moment, A8 Stuttgart Richtung Karlsruhe zwischen Pforzheim Süd und Pforzheim Nord, 8 Kilometer. Und B14 Stuttgart Richtung Backnang geht es auch schon wieder los zwischen Stuttgart Ost und Kappelberg Tunnel, 4 Kilometer. Habt ihr noch was gesehen? Eure Staus, eure Blitzer, immer kostenlos, 0800 24 700 77, gute Fahrt.
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4: Wir spielen die meisten 80er, die meisten 90er, die meiste Musik. Ich bin Christian Krack und jetzt geht's in die 80er nach Sylt. Hier sind die Ärzte und Westerland.
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0: Hier ist die 977, Christian Krack, hallo, wer ist dran?
1: Benni aus Metzingen, hallo.
0: Benni, was gibt's?
1: Auf der B313 zwischen Grafenberg und Kleinbettlingen, da läuft eine Person am Fahrbahnrand, große Gefahr für Autofahrer.
0: Aha, und warum der da läuft? Pannenfahrzeug oder so?
1: Nee, das war unersichtlich, das sah nach Wanderung aus tatsächlich.
0: Okay, ungewöhnliche Wanderung auf der Bundesstraße. Danke dir für den Hinweis.
1: Danke, schönen Mittag.
0: Ja, gleichfalls.

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11: Der VfB Stuttgart verstärkt sich weiter. Das ist eines unserer Themen jetzt. Es ist Mittwochnachmittag, 17 Uhr.
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13: Schönen guten Tag. Der Umbruch in der Bundesregierung ist offiziell. Bundespräsident Steinmeier hat 3 neue CDU-Minister ernannt. Gesundheitsminister Linnemann, Kanzleramtsministerin Wagen und Verkehrsminister Bilge haben ihre Ernennungsurkunden.

0: Bedenken gekriegt. Vor allem beim Umgang mit Bilgers Vorgänger Schnieder gab es Kritik an Kanzler Merz, auch innerhalb seiner eigenen Partei. Steinmeier sagte zu Schnieders Entlassung heute:
1: Die Sanierung der Infrastruktur maroder Brücken, Straßen und Autobahnen war und bleibt eine Herkulesaufgabe. Sie, lieber Herr Schnieder, haben diesen Prozess eingeleitet, immer in dem Wissen, dass dies Zeit und Beharrlichkeit braucht.
0: Lange ist BMW etwas besser durchgekommen als VW, Mercedes und Co. Jetzt trifft die Krise in der Branche aber auch Jobs beim Münchner Autobauer. Colin Mock mit den Einzelheiten.
2: BMW will bis Ende nächsten Jahres 8.000 Stellen streichen. Rund 40.000 Mitarbeiter in Deutschland sollen Angebote für eine Abfindung bekommen. Betroffen sind Bürojobs. Allein in diesem Jahr plant der Autobauer dafür einen dreistelligen Millionenbetrag ein. BMW hatte zuletzt schon wegen des schwachen Geschäfts in China Alarm geschlagen und rechnet mit weniger Gewinn. Wie bei den anderen deutschen Autobauern hinken außerdem die Verkäufe von Elektroautos.
0: Und nun weitere Meldungen in Kürze. In den Waldbrandgebieten im Süden Europas schauen Einsatzkräfte und Bewohner mit Sorge auf die nächste Hitzewelle. Auch vielen Touristen machen die Brände natürlich einen Strich durch die Rechnung. Wer seinen Flug nicht antreten will, obwohl er weiter angeboten wird, bleibt meist auf den Kosten sitzen. 24 Stunden nonstop in der Luft. Ein Airbus von Qantas ist mehr als 23.000 Kilometer von Australien nach Frankreich geflogen und hat damit einen neuen Langstreckenrekord aufgestellt. Passagiere waren noch nicht an Bord. Der Flug war ein Test für die geplante Direktverbindung Sydney-London. Der VfB Stuttgart hat seinen vierten Neuzugang für die neue Saison präsentiert. Leo Sauer kommt vom niederländischen Erstligisten Feyenoord Rotterdam. Der 20-jährige Flügelstürmer hat einen Vertrag bis 2031 in Stuttgart unterschrieben. Ablösesumme rund 12,5 Millionen Euro.
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4: Das Wetter für uns in Baden-Württemberg, das bleibt heute nahezu wolkenlos. Morgen auch sonnig und sogar noch etwas wärmer bei 33 bis 39 Grad. 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Achtung Autofahrer auf der A81 Stuttgart Richtung Singen zwischen Kreuz Stuttgart und Sindelfingen Ost. Offenbar immer noch Probleme auf der rechten Spur wegen eines liegen gebliebenen Autos. Achtung bitte auf der A81 Heilbronn Richtung Würzburg zwischen Heilbronn unter Gruppenbach und Weinsberg-Ellhofen. Reifenteile und der kaputte Wohnwagen dazu auf der Standspur. A8, Dauerbaustelle bei Pforzheim in beide Richtungen, 7 Kilometer stockend. A81, Stuttgart Richtung Heilbronn zwischen Zuffenhausen und Pleidelsheim, 14 Kilometer Stop and Go wegen der Baustelle. B14, Stuttgart Richtung Backnang zwischen Stuttgart Ost und Kappelbergtunnel, 4 Kilometer Stau. Habt ihr noch was gesehen? Eure Staus, eure Blitzer, immer kostenlos 0800 24 7 1077. 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
4: Bei der Hitze heute haben sicher viele von euch den Feierabend sich mehr als verdient. Wir sind bei euch mit viel Musik, jetzt mit Aerosmith, Queen oder auch mit Falco. Ich bin Christian Krack. Hey!
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0: Jay Giles Band und Centerfold. Mit bestem Rock und Pop sind wir auch in dieser Hitze bei euch. Es ist 6:06. Unser VfB Stuttgart, der tritt ja gleich um 6:30 bei den Offenbacher Kickers zu einem Testspiel an. Ein echtes Traditionsduell. Ja, und Tradition sind die beiden Herren jetzt bei uns ja irgendwie auch schon.
1: 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Jetzt versucht ein Engländer, Schwäbisch zu lernen. Steven lernt Schwäbisch. Und hier sind Steven und Urschwabe Jens.
2: Hi Jens.
3: Hi, grüß dich Steven.
2: Was ist bitte mein neues Wort für heute?
3: Ja, das schwäbische Wort für heute ist die Affenschleifertsee.
2: Affenschleifertsee?
3: Ja.
2: Das sind die deutschen Nationalmannschaften.
3: Oh,
2: ja,
3: okay.
2: Die, nochmal das Wort.
3: Affenschleifertsee.
2: Jeder Einzelne ist ein Affenschleifertsee. Oder wie du es genannt hast. Weil sie gegen eine Nation verloren haben bei der WM, wo keiner damit gerechnet hat.
3: Affenschleifertsee? Nein, hat da damit nichts zu tun.
2: Okay, Affenschleifertsee. Mhm. Affe, Monkey,
3: ja.
2: Schleifen, so. C. Ja.
3: Ausrutschen?
2: Oh, okay, ausrutschen. Ich habe mein C, also ich habe 10 davon.
3: Jetzt kannst du rutschende Affen sehen. Affenschleifertsee ist tatsächlich, wenn du so ein
2: Geschäft, wenn du in Freibad hast, gehst und deine Kinder suchst, dann siehst du die auf dem Rutsche da. Das ist die Affenschleifertsee.
3: Okay, Affenschleifertsee. Nein, das sagt man, wenn du so ein Geschäft hast, wo du keinen Sinn drin siehst, weißt du, wo du einfach sagst, du kommst auch nicht vorwärts. Weißt du, das ist ein Affenschleifertsee.
2: Das ist eine Affenschleifertsee.
3: Ja, wenn deine Frau dich zum Einkaufen mitschleift.
2: Sinnlos.
3: Zum zehnten Mal.
2: Sinnlos.
3: Ja, zum zehnten Mal.
2: Ich kaufe immer das Falsche.
3: Mit ihrer gehst.
2: Ja.
3: Das ist ja Affenschleife. So sinnlos, wenn du nicht vorwärts kommst.
2: Vielen Dank, bis morgen.
3: Bis morgen.
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14: Das Wetter für uns in Baden-Württemberg, das bleibt heute Abend herrlich sonnig, ballert ja noch richtig. Aktuell sind es in Stuttgart 36, Leinfelden-Echterdingen 36, Crailsheim 35 Grad. Die Nacht wird vor allem in den Städten tropisch, bei 22 Grad, in den Bergen geht es zum Teil auf 15 runter. Morgen bleibt es erstmal sonnig, bei 33 bis 39 Grad. Am späten Nachmittag und Abend kann es morgen natürlich dann auch mal Hitzegewitter geben. 17.32 Uhr, die neue 107.7 Verkehrsservice. Achtung Autofahrer, auf der A6 Heilbronn Richtung Nürnberg zwischen Kreuz Weinsberg und Bretzfeld. Ungesicherte Unfallstelle in der Baustelle. Achtung auf der A8 Stuttgart Richtung Karlsruhe zwischen Heimsheim und Pforzheim Süd. Ein Fahrzeugteil auf der Autobahn. Außerdem stockt es auf der 8 Richtung Karlsruhe zwischen Pforzheim Süd und Pforzheim Nord, ohnehin auf 8 Kilometern wegen der Dauerbaustelle. 81 Stuttgart Richtung Heilbronn zwischen Zuffenhausen und Pleidelsheim. Insgesamt ja um die 10 Kilometer Stau wegen Bauarbeiten. Und auch auf der B14 Stuttgart Richtung Backnang. Da gibt es mal wieder Probleme vorm Kappelbergtunnel, Rückstau auf die B14 und auch auf die B10 von Esslingen herkommend. Habt ihr noch was gesehen? Eure Staus, eure Blitzer? Immer kostenlos 0800 24 7 107 7. Gute Fahrt!
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14: Wir spielen die meisten 80er, die meisten 90er, die meiste Musik für euch. Ich bin Christian Krack und jetzt geht's in die 80er zu Michael Jackson. Das ist Dirty Diana. Schönen Feierabend.
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Die Four Mon Blondes und What's Up. Wir spielen nicht nur die meisten 90er für euch, nein, auch die meisten 80er. Hier ist die neue 107.7. Kommt gut in den Mittwoch Feierabend. Wir sind bei euch jetzt mit Bryan Adams. Das ist Summer of Sin.

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12: VfB-Fans dürfen sich auf spannende Testspiele freuen. Das ist eines unserer Themen jetzt. Es ist Mittwochabend, 18 Uhr.
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14: Schönen guten Abend. Die großen Autobauer in Deutschland stecken in der Krise. Nach VW und Porsche hat nur noch BMW einen massiven Stellenabbau angekündigt. Gründe dafür sind hohe Zölle, billige Konkurrenz aus Asien und der späte Umstieg auf E-Autos, so der Branchenverband VDA. Er beklagt aber auch die schlechten Rahmenbedingungen in Deutschland, sagt Sprecherin Eva Siegfried.
15: Die Industrie kämpft mit hohen Energiepreisen und Steuern, hohen Arbeitskosten und viel, viel Bürokratie. Und all das, dieser ganze Mix, der führt dazu, dass sich die Unternehmen aus wirtschaftlichen Gründen leider zunehmend gegen Deutschland als Standort entscheiden müssen, um ihre Unternehmen wettbewerbsfähig zu halten und die übrige Beschäftigung hierzulande halten zu können.
14: Die Kabinettsumbildung ist jetzt offiziell. Bundespräsident Steinmeier hat 3 neue CDU-Minister ernannt. Mit Nina Wagen ist erstmals seine Frau Kanzleramtsministerin in Deutschland. Carsten Linnemann wurde zum Gesundheitsminister ernannt. Steffen Bilger übernimmt das Verkehrsministerium. Er sagte zu seiner Aufgabe:
16: Verkehrspolitik muss für die Menschen da sein. Sie muss funktionieren für die, die morgens pünktlich zur Arbeit pendeln wollen, für die Wirtschaft, die auch verlässlich

0: verlässliche Lieferketten angewiesen ist, für die Familie, die mit der Bahn ihre Verwandtschaft besucht, mit dem Auto einen Ausflug macht, mit dem Flugzeug in den Urlaub fliegt oder einfach eine Radtour macht.
1: Und nun weitere Meldungen in Kürze. In den Waldbrandgebieten im Süden Europas schauen Einsatzkräfte und Bewohner mit Sorge auf die nächste Hitzewelle. Auch vielen Touristen machen die Brände natürlich einen Strich durch die Rechnung. Wer seinen Flug nicht antreten will, obwohl er weiter angeboten wird, bleibt meist auf den Kosten sitzen. Antisemitische Vorfälle haben in Deutschland in den letzten Jahren besonders stark zugenommen. Das berichtet die Internationale Taskforce gegen Antisemitismus. Demnach haben sich die Fälle seit dem Wiederaufflammen des Nahostkonflikts mehr als verdreifacht. Weltweit fiel der Anstieg etwas kleiner aus. Beim VfB Stuttgart läuft die Saisonvorbereitung auf Hochtouren. Heute ist ein Testspiel gegen die Kickers Offenbach. Samstag ist der FC Paris in Stuttgart. Dann geht es ins Trainingslager und Saisonstart ist Mitte August mit dem ersten Pokalspiel.
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3: Das Wetter für uns in Baden-Württemberg ist heute Abend herrlich sonnig. Die Nacht wird vor allem in den Städten tropisch bei 22 Grad. In den Bergen sind 15 Grad möglich. Morgen bleibt es erstmal sonnig bei 33 bis 39 Grad. Ja, aber ihr kennt das Spiel, nachmittags und abends kann es dann vereinzelt auch mal ein Hitzegewitter geben. 18 Uhr und 2 Minuten, die neue 107.7 Verkehrsservice. Achtung Autofahrer, jetzt auf der A5 Karlsruhe Richtung Heidelberg. Zwischen Kronau und Kreuzwaldorf liegen gebliebener LKW rechte Spur. Achtung auf der A6 Heilbronn Richtung Nürnberg. Zwischen Kreuz Weinsberg und Pretzfeld. Ungesicherte Unfallstelle in der Baustelle. Es stockt immer noch. A8 Stuttgart Richtung Karlsruhe zwischen Pforzheim Süd und Pforzheim Nord 8 Kilometer. 81 Stuttgart Richtung Heilbronn zwischen Zuffenhausen und Pleidelsheim 13 Kilometer Stau. Und auf der B14 Stuttgart Richtung Backnang zwischen Stuttgart Ost und Kappelberg-Tunnel, da sind es 4 Kilometer. Habt ihr noch was gesehen? Eure Staus, eure Blitzer, immer kostenlos 0800 24 7 1077. Gute Fahrt.
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3: Ich bin Christian Krack. Schönen guten Abend am Mittwoch. Ja, wer knackt heute meine Fragen zum Tagesgeschehen? Euer Lohn wäre meine tief empfundene Wertschätzung und natürlich unsere schicke schwarze neue 107.7 Tasse. Die Einstiegsfrage verrate ich euch ja wie immer jetzt schon mal. Heute war ja letzter Schultag hier bei uns in Baden-Württemberg. Das heißt, ab morgen sind dann ganz offiziell Sommerferien. Nur ein Bundesland hat noch bis Freitag Schule und dann erst Ferien. Welches ist denn das? Wisst ihr das und ein bisschen mehr? Dann einfach kostenlos anrufen und mitspielen auf der 0800 24 7 1077.

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0: Good Charlotte, I Just Wanna Live. Besser Rock und Pop um 7:09. Und bevor ihr vielleicht gleich noch raus sitzt bei dem schönen Wetter, wird noch gezockt.
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0: Ich bin Christian Krack, hallo. Wer will denn heute meine Fragen knacken?
2: Hallo, hier ist Jacqueline.
0: Woher rufst du an?
2: Aus Dettingen an der Erms.
0: Nicht zu verwechseln mit Dettingen Tech.
2: Nee, auf keinen Fall.
0: Jacqueline, machst du noch was aus dem schönen Wetter heute Abend? Was geht?
2: Also ich bin jetzt gerade auf dem Weg, mein Kind abzuholen vom Freund.
0: Aha.
2: Und habe zufällig jetzt Radio gehört und habe jetzt gedacht, jetzt muss ich halt mal anrufen.
0: Gut, jetzt erwartet dich aber erstmal mein Fragenhagel. 25 Sekunden Zeit, 5 Fragen zum Weltgeschehen stelle ich dir. 4 musst du aber noch richtig beantworten, dann hast du ja schon gewonnen. Und wenn du mal was nicht weißt, sagst du schnell weiter oder rätst kurz.
2: Alles klar.
0: Baden-Württemberg hat jetzt Sommerferien. Nur ein Bundesland hat noch bis Freitag Schule und erst dann Ferien. Welches ist das?
2: Bayern.
0: Natürlich. Apropos Bayern. Die bayerischen Motorenwerke bauen rund 8000 Stellen ab. Unter welcher Abkürzung sind sie besser bekannt?
2: BMW.
0: Ja. Der VfB Stuttgart bestreitet gleich um 6:30 ein Testspiel. Nicht bei den Stuttgarter, sondern bei den Offenbacher.
2: Weiter.
0: Kickers. In Schleswig-Holstein beginnt morgen das größte Heavy-Metal-Festival der Welt. In welchem Ort?
2: Weiter.
0: Ah komm, reimt sich auf Kacken.
2: Backen.
0: Ja. Steffen Bilger ist seit heute nun ganz offiziell Nachfolger von Patrick Schnieder als Bundesminister für...
2: Weiter.
0: Verkehr. Jetzt müssen wir mal zusammenrechnen, Jacqueline. Also einmal habe ich geholfen, aber die Kickers waren falsch und der Bundesverkehrsminister, den hast du nicht gewusst. Damit ist eine falsche Antwort leider zu viel, Mensch.
2: Schade
0: Popade, würde Helge Schneider sagen. Aber du weißt, bei uns gibt es immer eine zweite Chance. Spiel gern mal wieder mit und dann sag deinem Kind unbekannterweise liebe Grüße von mir.
2: Mach ich, danke.
0: Ja, spiel doch auch mal mit mir eine Runde Knack den Krack. Morgen Abend wieder die nächste Chance. Kurz nach 6 die Einstiegsfrage hören und ganz schnell anrufen.

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8: Das Wetter für uns in Baden-Württemberg. Aktuell sind es in Stuttgart noch 36, Winnenden 35, Mosbach 35 Grad. Die Nacht, die wird vor allem in den Städten richtig warm. Tropische Nacht bei 22 Grad. Ja, so auf dem Land und in den Bergen kann es unter 20 Grad runtergehen. Morgen bleibt es erstmal sonnig, 33 bis 39 Grad, vor allem so an Rhein und Neckar. Und ja, morgen Nachmittag, morgen Abend, da kann es vereinzelt dann auch mal Hitzegewitter geben. 18.32 Uhr, die neue 107.7 Verkehrsservice. Achtung Autofahrer auf der A5 Karlsruhe Richtung Heidelberg zwischen Kronau und Kreuzwaldorf. Defekter LKW rechte Spur. Achtung bitte auf der A6 Heilbronn Richtung Nürnberg zwischen Kreuz-Weinsberg und Bretzfeld. Immer noch die Unfallstelle in der Baustelle. Achtung auf der A8 Karlsruhe Richtung Stuttgart zwischen Raststätte Sindelfingerwald und Kreuz Stuttgart. Unfallstelle auf der mittleren Spur. Außerdem stockt's noch. A8 Stuttgart Richtung Karlsruhe zwischen Pforzheim Süd und Pforzheim Nord 8 Kilometer 81. Stuttgart Richtung Heilbronn zwischen Zuffenhausen und Pleidelsheim 10 Kilometer Baustellenstau. Und auch auf der B14 zwischen Dreiknecker-Park und Kappelbergtunnel in Richtung Backnang noch gut 2 Kilometer Stau. Irre viel los, fahren heute schon alle in die Sommerferien. Was geht ab? Eure Staus, eure Blitzer. Jedenfalls kostenlos, immer gerne her damit. 0800 24 7 1077. 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
8: Wir spielen die meisten 80er, die meisten 90er, die meiste Musik für euch. Ich bin Christian Krack und jetzt geben wir Vollgas in den Mittwochabend rein mit Bonnie Tyler aus den 80ern, Holding Out for a Hero.
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im Sommer richtig fett, oder? Guns N' Roses bei uns bis zum letzten Ton. November Rain. Hier ist die 977 bester Rock und Pop um 18.47 Uhr. Und jetzt gibt die meisten 80er mit Rockwell. Das ist Somebody's Watching Me.

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9: Die FIFA bekommt endlich mal Gegenwind. Das ist eines unserer Themen jetzt. Es ist Mittwochabend, 19 Uhr.
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11: Schönen guten Abend. Die Bundesregierung hat sich neu aufgestellt. Bundespräsident Steinmeier hat 3 neue CDU-Minister ernannt. Carsten Linnemann übernimmt als Gesundheitsminister. Seine Vorgängerin Nina Wagen wird als erste Frau Kanzleramtsministerin. Und Steffen Bilger ist ab sofort Verkehrsminister. Steinmeier sagte:
12: Regierungen neu aufzustellen ist in der Geschichte der Bundesrepublik nicht ungewöhnlich. Im Vordergrund stehen dabei immer die Arbeitsfähigkeit und Handlungskraft der Bundesregierung. Sie zu sichern, ist vorrangige Aufgabe und Verantwortung des Bundeskanzlers.
11: Ex-Kanzleramtschef Thorsten Frey wurde mit 92% zum neuen Chef der Unionsfraktion im Bundestag gewählt. Jahrzehntelang ist die Autobranche in Deutschland das Zugpferd gewesen. Jetzt stecken VW, Mercedes, BMW und Co. aber in einer waschechten andauernden Krise. Immer mehr Stellen sollen abgebaut werden. Dazu tragen die Konkurrenz aus Asien oder auch die Zölle aus den USA bei. Eva Siegfried vom Branchenverband VDA sieht die Schuld aber auch bei der deutschen Politik der letzten Jahre.
13: Die Entwicklung zur Elektromobilität, die bringt einen Rückgang der Beschäftigung mit sich. Das liegt daran, dass ein E-Auto schlicht weniger Komponenten hat. Wir sehen aber, dass der Rückgang bei der Beschäftigung in Deutschland dramatischer und drastischer ausfällt, als das mit Blick auf diese Entwicklung eigentlich zu erwarten gewesen wäre. Und das liegt eben am Standort und seinen schlechten wirtschaftlichen Rahmenbedingungen.
11: Und nun weitere Meldungen in Kürze. Die Bundesregierung hat die umstrittenen Energiegesetze

0: von Wirtschaftsministerin Reiche auf den Weg gebracht. Unter anderem sollen Solar- und Windkraftanlagen weniger gefördert werden. Umweltverbände werfen Reiche vor, mit den neuen Gesetzen die Energiewende auszubremsen. Antisemitische Vorfälle haben in Deutschland in den letzten Jahren besonders stark zugenommen. Das berichtet die Internationale Taskforce gegen Antisemitismus. Demnach haben sich die Fälle seit dem Wiederaufflammen des Nahostkonflikts mehr als verdreifacht. Weltweit fiel der Anstieg etwas kleiner aus. Die mehr als umstrittenen Pläne der FIFA zum Verkauf von Anteilen an der WM sorgen auch in Deutschland für Kritik. Viele sehen einen absoluten Angriff auf den Fußball, sagte DFB-Vizepräsident Watzke dem Kicker. Die Mehrheit der FIFA-Mitgliedsverbände muss den Plänen zustimmen.
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2: Das Wetter für uns in Baden-Württemberg ist heute Abend weiterhin richtig schön sonnig. Die Nacht, ja, die wird dann warm, vor allem in den Städten, tropisch bei um die 22 Grad. Morgen bleibt es erstmal sonnig, 33 bis 39 Grad. Klar, so im Laufe des Nachmittags, abends können sich da morgen mal vereinzelt Hitzegewitter bilden. 19 Uhr und 3 Minuten, die neue 107.7 Verkehrsservice. Achtung Autofahrer auf der A5 Karlsruhe Richtung Heidelberg zwischen Kronau und Kreuzwaldorf. Liegen gebliebener LKW, rechte Spur. Achtung bitte auf der A6 Heilbronn Richtung Nürnberg zwischen Kreuz-Weinsberg und Bretzfeld. Ungesicherte Unfallstelle immer noch in der Baustelle. Zieht sich auch schon eine Weile. Achtung bitte auf der A8 Karlsruhe Richtung Stuttgart zwischen Raststätte Sindelfingerwald und Kreuz Stuttgart. Liegen gebliebenes Auto, linke Spur gesperrt, deshalb auch da ein bisschen Rückstau. Ja, und da sind wir bei den Staus. A8 Stuttgart Richtung Karlsruhe zwischen Pforzheim Süd und Pforzheim Nord. 8 Kilometer stockend. 81 Stuttgart Richtung Heilbronn zwischen Zuffenhausen und Pleidelsheim. 8 Kilometer. B14 Stuttgart Richtung Backnang zwischen Stuttgart Ost und Kappelbergtunnel. Noch 2 Kilometer Stau. Eure Staus, eure Blitzer. Immer kostenlos 0800 24 7 107 7.
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2: Ich hoffe, euer Feierabend beinhaltet heute ein Eis oder ein eiskaltes Radler. Wir haben dazu für euch die meisten 80er. Ich bin Christian Krack und hier sind die Twisted Sister und We're Not Gonna Take It.
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0: Schule aus, Mickey Maus. 6,5 Wochen Sommerferien. Ach, Schüler müsste man noch mal sein. Hier ist die 977. Schönen guten Abend, Baden-Württemberg, an dem, ja, vielleicht wichtigsten Tag des Jahres auch für meinen Sohn. Unser Urschwabe Jens aus Eislingen, der hat dazu heute früh in Baden-Württembergs rockigster Morningshow doch einen wichtigen Appell gehabt.
1: Ganz ehrlich, legt die Zeugnisse beiseite. Wir haben ja schon mal gesagt, liebe Eltern, guckt nicht so genau. Nein, das sind trotzdem tolle Menschen, tolle kleine Kinder. Lasst einfach mal 5 gerade sein und genießt.
2: Es ist jetzt einfach 5 gerade sein bei Zeugnissen. Ja, lasst 5 eine 3 sein.
1: Ja, lasst einfach mal eine 5 eine 3 sein. Genau, das ist befriedigend.
2: Unbedingt, Mann, Jens, 6,5 Wochen Freiheit. Das hat ja schon mit Ferien gar nichts mehr zu tun. Ich hätte wahrscheinlich, die Schienbeinschoner schon am letzten Schultag angehabt. Da geht's direkt auf den Bolzplatz, ey.
1: Definitiv. Jetzt kommt das angefressene Brötchen in den Rucksack und es schimmelt dann 6,5 Wochen vor sich hin. Genau. Deswegen alles gut. Das wünschen wir jetzt denn einfach mal alle Kinder. Ich wünsche euch wunderschöne Schulferien.
2: Wir bleiben fleißig. Morgen früh zur besten Unterrichtszeit, 7:45, Jens.
1: Ja, genau, das sehen wir uns wieder. Kommt alle gut durch. Bis morgen.
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4: Yippie-yay, Schweinebacke, oder? Wie war das bei Bruce Willis? Das Wetter für uns in Baden-Württemberg ist überraschenderweise warm. Filderstadt meldet noch 35 Grad, Sindelfingen 35, Pforze 33. Die Nacht, die wird dann auch vor allem in den Städten richtig warm bleiben, tropisch bei 20 Grad und mehr. In den Bergen sind so 15 Grad angesagt. Morgen bleibt es dann erstmal sonnig, ballert richtig, 33 bis 39 Grad. Dementsprechend können sich morgen Nachmittag, morgen Abend vereinzelt Hitzegewitter bilden, muss aber nicht. Genau 7:30, die neue 107.7 Verkehrsservice. Achtung Autofahrer, auf der A5 Karlsruhe Richtung Heidelberg. In der Ausfahrt Bruchsal jetzt ein defektes Fahrzeug. Außerdem im weiteren Verlauf zwischen Krona und Kreuz Waldorf immer noch der kaputte LKW, rechte Spur. Achtung auf der A6 Heilbronn Richtung Nürnberg, Kochertalbrücke, Rutschgefahr durch Sand. Achtung auf der A8 Karlsruhe Richtung Stuttgart zwischen Raststätte Sindelfinger Wald und Kreuz Stuttgart. Liegen gebliebenes Auto, linke Spur, vorsichtig fahren. Habt ihr noch was gesehen? Eure Staus, eure Blitzer, immer kostenlos. 0800 24 7 107.7. Gute Fahrt.
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4: Wir spielen für euch die meisten 80er, die meisten 90er, die meiste Musik. Ich bin Christian Krack. Jetzt wünsche ich euch einen schönen Mittwochabend mit Bon Jovi. Das ist Runaway.
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Eric Clapton, bester Rock und Pop hier bei der 977. Und jetzt gibt's die meisten 80er mit einer Band, die jetzt Süddeutschland auf ihrer Abschiedstour erstmal hinter sich lässt. Ab Mitte August geht's dann weiter in Norddeutschland. Hier sind die Toten Hosen. Das ist Hier kommt Alex. Schönen Abend euch.

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2: Die Kabinettsumbildung in Berlin ist nun offiziell vollzogen. Das ist eines unserer Themen jetzt. Es ist Mittwochabend, 20 Uhr.
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4: Schönen guten Abend. Einmal durchwechseln bitte. Drei Ministerposten der Union sind in der Bundesregierung jetzt offiziell neu besetzt. Bundespräsident Steinmeier ernannte Carsten Linnemann zum Gesundheitsminister. Steffen Bilger leitet nun das Verkehrsressort. Und Nina Wagen ist Kanzleramtschefin als erste Frau im Amt. Ihr Vorgänger Thorsten Frey wurde kurz darauf dann auch schon zum neuen Fraktionschef der Union gewählt. Mit starken 92%. Er selbst sagte zum Ergebnis:
5: Das ist wirklich etwas Besonderes. Das empfinde ich als Rückenstärkung und auch als zusätzliche Motivation für alles, was jetzt vor uns liegt.
4: Ob VW, Audi, Mercedes oder BMW, die gesamte Autobranche in Deutschland steckt tief in der Krise. Stellen sollen in immer größeren Ausmaßen abgebaut werden, um die Konzerne irgendwie auf Kurs zu halten. Zu den Gründen zählen etwa hohe Zölle und billige Konkurrenz aus Asien. Eva Siegfried vom Branchenverband VDA sieht aber auch die Politik in Berlin und Brüssel in der Pflicht.
6: Und da geht es ganz ausdrücklich nicht nur um die Automobilhersteller, sondern auch um die mittelständischen Automobilzulieferer, die aktuell massiv kämpfen, auch mit den schlechten Standortbedingungen in Deutschland. Das heißt, es braucht vor allen Dingen weniger Regulierung und Bürokratie, niedrigere Energiepreise, niedrigere Steuern und insgesamt mehr Tempo bei Reformen.
4: Und nun weitere Meldungen in Kürze. 11 Jahre nach dem Germanwings-Absturz verklagen 30 Angehörige der Opfer jetzt den Staat. Sie fordern Schadenersatz, weil aus ihrer Sicht nicht genug kontrolliert wurde, ob der Co-Pilot flugtauglich war. Er hatte das Flugzeug absichtlich zum Absturz gebracht, 150 Menschen starben. Zum ersten Mal seit 15 Jahren ist wieder ein Direktflug von Deutschland nach Syrien gestartet. Die Maschine der Fluggesellschaft LEAF ist von Düsseldorf nach Damaskus geflogen. 2011 war der Flugverkehr zwischen beiden Ländern wegen des Bürgerkriegs in Syrien eingestellt worden. Die Tour de France könnte in 3 Jahren in Deutschland starten. Die deutsche Bewerbung für den Grand Départ 2029, also den Auftakt der Tour, ist raus. Starten soll die Route in Berlin und dann durch Mitteldeutschland führen. Anlass ist das 40-jährige Jubiläum des Mauerfalls.
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1: Das Wetter für uns in Baden-Württemberg bleibt abends richtig schön sonnig. Die Nacht ist vielerorts tropisch bei 20 Grad und mehr. Morgen richtig heiß, 33 Grad in den Bergen an Rhein-Neckar und Tauber bis zu 39 Grad. Dabei viel Sonne. Erst im Lauf des Nachmittags und abends steigt dann das Hitzegewitterrisiko. Kurz nach 8, die neue 107.7 Verkehrsservice. Achtung Autofahrer noch auf der A5 Karlsruhe Richtung Heidelberg in der Ausfahrt Bruchsal. Defektes Fahrzeug. Achtung auf der A8 Karlsruhe Richtung Stuttgart. Zwischen Raststätte Sindelfinger Wald und Kreuz Stuttgart liegen geblieben das Auto, linke Spur. Achtung im weiteren Verlauf der A8 Stuttgart Richtung Ulm. Zwischen Eichelberg und Grübingen steht ihr gerade, da hat es offenbar einen Unfall gegeben. Habt ihr noch was gesehen? Eure Staus, eure Blitzer, immer kostenlos. 0800 24 7 107 7. Ich bin Christian Krack. Ich wünsche euch eine gute Fahrt durch den Mittwochabend.

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0: 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Kennst du die Geschichte hinter diesem Song?
1: 1994. Hooters-Gitarrist Eric Bazilian hat eine schlaflose Nacht. Er macht sich viele Gedanken und ist in einer sentimentalen Stimmung. Er nimmt seine Gitarre und schreibt einen Song. Später wird er einmal sagen, ich habe noch nie so schnell einen Song geschrieben. Auf seinem ersten Soloalbum erscheint der Song am Ende der CD als versteckter Song. Als er einige Zeit später die junge Sängerin Joan Osborne kennenlernt, fragt er sie, hey, möchtest du diesen Song vielleicht spielen? Joan hört sich den Song an und ist begeistert. Ihre Version geht international durch die Decke und gehört heute fest zu bestem Rock und Pop.
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1: Im Studio Cornelius Dreger. Schönen guten Abend. Die Bundesregierung hat sich neu aufgestellt. Bundespräsident Steinmeier hat 3 neue CDU-Minister ernannt. Carsten Linnemann übernimmt als Gesundheitsminister. Seine Vorgängerin Nina Wagen wird als erste Frau Kanzleramtsministerin. Und Steffen Bilger ist ab sofort Verkehrsminister. Steinmeier sagte:
2: Regierungen neu aufzustellen ist in der Geschichte der Bundesrepublik nicht ungewöhnlich. Im Vordergrund stehen dabei immer die Arbeitsfähigkeit und Handlungskraft der Bundesregierung. Sie zu sichern, ist vorrangige Aufgabe und Verantwortung des Bundeskanzlers.
1: Ex-Kanzleramtschef Thorsten Frey wurde mit 92% zum neuen Chef der Unionsfraktion im Bundestag gewählt. Mit seinen Plänen für die Fußball-WM hat FIFA-Präsident Infantino wohl ein Eigentor geschossen. Die Kritik wird immer lauter, auch in Deutschland. DFB-Präsident Bernd Neuendorf hält nichts davon, Teile der WM an private Investoren zu verkaufen. Dem ZDF sagte er:
3: Der Fußball lebt von der Akzeptanz der Gesellschaft und wir dürfen ihn nicht zum Spielball von Investoren machen. Das ist, glaube ich, ganz wichtig. Hier sind wir auf dem besten Wege, diese Akzeptanz ja so zunichte zu machen, und das halte ich für überaus problematisch und auch nicht zustimmungsfähig.
1: Die UEFA hatte zuvor gedroht, europäische Teams nicht mehr an der WM teilnehmen zu lassen. Und nun weitere Meldungen in Kürze. Die großen Autobauer in Deutschland stecken in der Krise. Nach VW und Porsche hat nun auch BMW einen massiven Stellenabbau angekündigt. Der Branchenverband VDA sieht jetzt die Politik in der Pflicht. Berlin und Brüssel müssten jetzt schleunigst für bessere Rahmenbedingungen sorgen. Antisemitische Vorfälle haben in Deutschland in den letzten Jahren besonders stark zugenommen. Das berichtet die Internationale Taskforce gegen Antisemitismus. Demnach haben sich die Fälle seit dem Wiederaufflammen des Nahostkonflikts mehr als verdreifacht. Weltweit fiel der Anstieg etwas kleiner aus. 85.000 Fans, jede Menge Heavy Metal und dieses Mal kaum Matsch. Heute ist wieder das weltberühmte Wacken Open Air gestartet. Eröffnet wurde das Festival traditionell von der Feuerwehrkapelle des kleinen Ortes in Schleswig-Holstein. Es findet dieses Jahr zum 35. Mal statt.
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0: 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Kennst du die Geschichte hinter diesem Song? Sommer 1970. Uriah Heep touren durch Deutschland. Doch Keyboarder Ken Hensley kann sich nicht konzentrieren. Er ist total verknallt. Seine Angebetete ist ein Mädchen aus München. Die Blondine, ganz in Schwarz gekleidet, verdreht dem Hardrocker völlig den Kopf. Sie verbringen eine Nacht zusammen. Bevor die Crew weiterzieht, schreibt Hensley in sein Notizbuch: Lady in Black. Sie treffen sich noch ein paar Mal. Dann macht die Münchnerin Schluss. Ken Hensley ist am Boden. Er schreibt eine Ballade über seine unerfüllte Liebe. Der Song geht durch die Decke. Heute ist Lady in Black bester Rock und Pop.
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1: Im Studio Anna Löwer. Schönen guten Abend. Einmal durchwechseln bitte. Drei CDU-Ministerposten sind in der Bundesregierung jetzt offiziell neu besetzt. Bundespräsident Steinmeier ernannte Carsten Linnemann zum Gesundheitsminister. Steffen Bilger leitet nun das Verkehrsressort. Nina Wagen ist Kanzleramtschefin, als erste Frau im Amt. Ihr Vorgänger Thorsten Frey wurde kurz darauf dann auch schon zum neuen Fraktionschef der Union gewählt, mit starken 92%. Er selbst sagte zum Ergebnis:
2: Es ist wirklich etwas Besonderes, das empfinde ich als Rückenstärkung und auch als zusätzliche Motivation für alles, was jetzt vor uns liegt.
1: Die großen Autobauer in Deutschland stecken in der Krise. Nach VW und Porsche hat nun auch BMW einen massiven Stellenabbau angekündigt. Gründe dafür sind hohe Zölle, billige Konkurrenz aus Asien und der späte Umstieg auf E-Autos, so der Branchenverband VDA. Er beklagt aber auch die schlechten Rahmenbedingungen in Deutschland, sagt Sprecherin Eva Siegfried.
3: Die Industrie kämpft mit hohen Energiepreisen und Steuern, hohen Arbeitskosten und viel, viel Bürokratie. Und all das, dieser ganze Mix, der führt dazu, dass sich die Unternehmen aus wirtschaftlichen Gründen leider zunehmend gegen Deutschland als Standort entscheiden müssen, um ihre Unternehmen wettbewerbsfähig zu halten und die übrige Beschäftigung hierzulande halten zu können.
1: Und nun weitere Meldungen in Kürze. Auch in Deutschland kommen die umstrittenen Pläne der FIFA für die WM nicht gut an. DFB-Präsident Bernd Neuendorf sagte dem ZDF, es sei ein fatales Zeichen, die Fußball-Weltmeisterschaft für Investoren zu öffnen. Die UEFA hatte zuvor gedroht, europäische Teams nicht mehr an der WM teilnehmen zu lassen. Antisemitische Vorfälle haben in Deutschland in den letzten Jahren besonders stark zugenommen. Das berichtet die Internationale Taskforce gegen Antisemitismus. Demnach haben sich die Fälle seit dem Wiederaufflammen des Nahostkonfliktes mehr als verdreifacht. Weltweit fiel der Anstieg etwas kleiner aus. In den Waldbrandgebieten im Süden Europas schauen Einsatzkräfte und Bewohner mit Sorgen auf die nächste Hitzewelle. Auch vielen Touristen machen die Brände natürlich einen Strich durch die Rechnung. Wer seinen Flug nicht antreten will, obwohl er weiter angeboten wird, bleibt meist auf den Kosten sitzen.
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0: 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Kennst du die Geschichte hinter diesem Song? 1983. Queen-Schlagzeuger Roger Taylor hat endlich wieder Zeit für seine Familie. Nach vielen Studioterminen kann er endlich zu Hause im Wohnzimmer entspannen. Er schaltet das Radio ein und beobachtet seinen dreijährigen Sohn Felix beim Spielen.
1: Now back to the sports scene. I talked yesterday about the stunning pinstripe created by the USFL.
0: Dem gefällt das Programm scheinbar überhaupt nicht. Radio Kaka, sagt er immer wieder. Radio Kaka. Da kommt Roger Taylor in Geistesblitz. Er schreibt eine Liebeserklärung an das gute alte Radio. Wird nicht zu einem bloßen Hintergrundrauschen. Eine Fassade für die Mädels und Jungs. Queen, Radio Gaga.
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Kennst du? Die Geschichte hinter diesem Song? 1982. US-Schauspieler und Produzent Sylvester Stallone ist auf der Suche nach dem Soundtrack zu seinem neuen Film Rocky 3. Auf dem Weg zu einem Geschäftstermin hört er im Radio den Song Poor Man's Son von Survivor. Genau so etwas will er haben. Er ruft das Management der Band an und fragt nach, könnt ihr mir genau so etwas schreiben? Ich will das. Die Band ist einverstanden und schreibt nicht nur einen Soundtrack, sondern ihren größten Erfolg, Eye of the Tiger.

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0: 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Kennst du? Close your eyes, give me your hand. Die Geschichte hinter diesem Song?
1: Februar 1989. Die Bengals sind auf dem Höhepunkt ihrer Karriere. Ihre Songs laufen ununterbrochen im Radio und dementsprechend sind sie ziemlich gut gelaunt. Eines Tages beschließen sie, zum Sammeln neuer Ideen, sich ein bisschen Inspiration zu verschaffen. Dafür machen sie einen Ausflug zu einem ganz besonderen Ort, dem Grab von Elvis Presley. Ehrfürchtig stehen die drei Mädels im Garten der Erinnerung und schauen auf das Grab des King. Dort steht ein kleines Kästchen mit einer Kerze darin. Eternal Flame. Das wäre doch ein toller Songtitel, denkt sich Bengals-Sängerin Susanna Hoffs. Kurze Zeit später erobert Eternal Flame die Spitze der internationalen Charts. Inspiriert durch Elvis Presley ist der Song heute bester Rock und Pop.
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